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1: Im Studio Jan Seifert. Ungemütlicher Start in den Freitag hier bei uns. Für Franken sind neue Unwetter angekündigt. Starkregen, Gewitter und Hagel sind möglich. Deutschlandweit hatten Unwetter in den letzten Tagen für teils erhebliche Schäden gesorgt. Aus Hessen und Brandenburg wurden Tornados gemeldet. In Rheinland-Pfalz wurde eine Frau von einem Baum und in Thüringen ein Mann von einem Ast erschlagen. Fürth wird immer autofreier. Laut aktueller Umfrage der Infra Fürth nutzen mittlerweile 6 von 10 Einwohnern Bus, Bahn, Rad oder gehen zu Fuß. Deutlich mehr als bei der Befragung 2005. Mit den Öffis sind die Fürther auch zufrieden. 92% würden Bahn und Bus in Fürth weiterempfehlen. Und Countdown für die erste Runde Fußball-DFB-Pokal. Der Club ist Samstag bei Viktoria Köln. Fürth empfängt Sonntag den VfL Bochum. Unterdessen planen etliche Fanszenen offenbar Protestaktionen am Wochenende gegen den Videobeweis im Profifußball. Begründung: Die erste Pokalrunde sei Fußball, wie er sein sollte, ohne VAR und damit authentisch, unmittelbar und voller Emotionen. Zu diesem Zustand möchten wir dauerhaft zurückkehren, heißt es in einem Aufruf, der unter Anhängern etlicher Clubs kursiert. Soweit der StarFM Nachrichtenüberblick.
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1: Im Studio Jan Seifert. Ungemütlicher Start in den Freitag hier bei uns. Für Franken sind neue Unwetter angekündigt. Starkregen, Gewitter und Hagel sind möglich. Deutschlandweit hatten Unwetter in den letzten Tagen für teils erhebliche Schäden gesorgt. Aus Hessen und Brandenburg wurden Tornados gemeldet. In Rheinland-Pfalz wurde eine Frau von einem Baum und in Thüringen ein Mann von einem Ast erschlagen. Fürth wird immer autofreier. Laut aktueller Umfrage der Infra Fürth nutzen mittlerweile 6 von 10 Einwohnern Bus, Bahn, Rad oder gehen zu Fuß. Deutlich mehr als bei der Befragung 2005. Mit den Öffis sind die Fürther auch zufrieden. 92% würden Bahn und Bus in Fürth weiterempfehlen. Und Countdown für die erste Runde Fußball-DFB-Pokal. Der Club ist Samstag bei Viktoria Köln. Fürth empfängt Sonntag den VfL Bochum. Unterdessen planen etliche Fanszenen offenbar Protestaktionen am Wochenende gegen den Videobeweis im Profifußball. Begründung: Die erste Pokalrunde sei Fußball, wie er sein sollte, ohne VAR und damit authentisch, unmittelbar und voller Emotionen. Zu diesem Zustand möchten wir dauerhaft zurückkehren, heißt es in einem Aufruf, der unter Anhängern etlicher Clubs kursiert. Soweit der Star-FM Nachrichtenüberblick.
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2: bruising. Klopf, klopf, wer ist da? Die 90er. Und die haben eine Band vergessen, die passt besser in die Jetztzeit. Aber nicht gleich ausrasten. Dexter and the Moonrocks mit Freaking Out. Jetzt.

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1: Im Studio Jan Seifert. Ungemütlicher Start in den Freitag hier bei uns. Für Franken sind neue Unwetter angekündigt. Starkregen, Gewitter und Hagel sind möglich. Deutschlandweit hatten Unwetter in den letzten Tagen für teils erhebliche Schäden gesorgt. Aus Hessen und Brandenburg wurden Tornados gemeldet. In Rheinland-Pfalz wurde eine Frau von einem Baum und in Thüringen ein Mann von einem Ast erschlagen. Fürth wird immer autofreier. Laut aktueller Umfrage der Infra Fürth nutzen mittlerweile 6 von 10 Einwohnern Bus, Bahn, Rad oder gehen zu Fuß. Deutlich mehr als bei der Befragung 2005. Mit den Öffis sind die Fürther auch zufrieden. 92% würden Bahn und Bus in Fürth weiterempfehlen. Und Countdown für die erste Runde Fußball-DFB-Pokal. Der Club ist Samstag bei Viktoria Köln. Fürth empfängt Sonntag den VfL Bochum. Unterdessen planen etliche Fanszenen offenbar Protestaktionen am Wochenende gegen den Videobeweis im Profifußball. Begründung: Die erste Pokalrunde sei Fußball, wie er sein sollte, ohne VAR und damit authentisch, unmittelbar und voller Emotionen. Zu diesem Zustand möchten wir dauerhaft zurückkehren, heißt es in einem Aufruf, der unter Anhängern etlicher Clubs kursiert. Soweit der Star-FM-Nachrichtenüberblick.
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0: Hallo.
1: Und? Wie sieht der Boden aus?
0: Was hast du denn da für eine Soundeinstellung auf deinem Mikrofon?
1: Check, check, test, test. Besser?
0: Okay, jetzt ist besser. Du hast dich gerade angehört wie, weiß ich nicht, was das war. Ein Monster?
1: Hallo.
0: Oh Gott, ja, ungefähr so.
1: Test, test, ja.

0: ganz gut.
1: So ist schön, so schön. So,
0: wie sieht's aus an der Krümelfront? Wir haben gestern unseren lieben Kollegen Thomas eine Intervention abgehalten, dass er nicht immer so viel Hörnchen und so.
1: Meinst du, ich war zu drastisch zu ihm? Nee, oder?
0: Naja, ich glaube, er hat sich schon ein bisschen überrumpelt gefühlt, dass plötzlich Hörer ihm gesagt haben, er soll aufpassen, das Studio nicht so voll zu müllen. Aber man muss ja, also das ist ja kein neues Thema, das zieht sich ja schon über Monate oder Jahre. Von dem her, wie sieht's denn aus heute Morgen?
1: Es ist sehr schön sauber. Also die Maus war noch ein bisschen fettig, aber das ist nicht so schlimm. Ich habe die noch abgewischt. Aber ein kleiner Krümel liegt hier und da nochmal rum, aber ich will ja gar nicht so kleinig sein. Man sieht schon, dass er sauber gemacht hat. Vielen Dank, Thomas, an der Stelle. Das hat meinen Freitag auf jeden Fall um einiges besser gemacht.
0: Bisschen übergriffig, was vielleicht aber schon gestern.
1: Ja, aber ich war einfach so, da ist es hat mich übermannt. Es tut mir leid.
0: Und danach bist du, um die Stressbewältigung abzuschließen, gleich mal zum Sport und bist seit deiner großen Verletzung zum ersten Mal wieder eine Stunde am Stück gelaufen.
1: Ja, das war grandios. Nicht einmal angehalten, einfach durchgedüst, war richtig herrlich. Es war zum einen für den Kopf war das sehr gut. Auf der anderen Seite natürlich schon auch verrückt, dass das jetzt über ein halbes Jahr gedauert hat. Und ich da wohlgemerkt auch viel Arbeit reingesteckt habe, dass das wieder funktioniert.
0: Vor allem kann ich mich an Gespräche im April noch erinnern, wo du noch der felsenfesten Überzeugung warst, dass du im August einen 160 Kilometer Lauf absolvieren wirst.
1: Stimmt, ja. Da habe ich auch fest dran geglaubt, aber da hat mein Körper mich nicht gelassen. Nee, aber das war jetzt
0: vielleicht dann
1: schön auf jeden Fall, dass es gestern mal wieder ging. Ein kleiner Lichtblick.
0: Das heißt, du bist jetzt voll wieder zurück im Sportgame.
1: Ja, ich also schon, auf jeden Fall. Ich versuche jetzt schon irgendwie konstant die Kilometer auch zu hochzuschrauben wieder, damit ich wieder auf ein einigermaßenes Level komme, aber ich will es jetzt auch nicht übertreiben in Euphorie.
0: Also nicht gleich wieder auf die 160 trainieren oder irgendwie sowas?
1: Nee, ich mache jetzt dieses Jahr mal noch, solange zumindest die Metallplatte drin ist, ein bisschen ruhig, bis die rauskommt und dann kann man wieder...
0: Okay, dann welcome back to sports.
1: Vielen Dank. Und bei dir so, alles tutti?
0: Ich wäre fast gestorben, habe ich festgestellt.
1: Oh, okay, das hört sich nicht so tutti an. Was ist denn passiert?
0: Nee. Ich weiß zwar nicht, wie das funktioniert, aber ich wollte gestern nur kurz einkaufen mit dem Fahrrad und habe festgestellt, dass ich offensichtlich bei meiner letzten Tour mit dem Mountainbike auf jeden Fall vorne bei der, wie heißt denn das, die Achse vorne?
1: Mhm, ja.
0: Die war so weit rausgedreht.
1: Oh Gott.
0: Also die stand ungefähr so 8-9 Zentimeter rechts raus vom Fahrrad.
1: Hast du das aber gemerkt, bevor du losgefahren bist?
0: Nee, erst beim Fahren. Das hat immer noch leicht gedreht. Und ich bin halt, wann war das? Am Wochenende habe ich es massiv übertrieben im Fahren und bin halt wie ein Vollidiot irgendwelche Hügel runtergerast und so weiter. Und ich weiß aber, wie kann sich das rausdrehen, habe ich mich dann gefragt. Das kann doch eigentlich physikalisch gar nicht passieren, weil es ja immer in die gleiche Richtung dreht, das Rad. Mhm. Keine Ahnung, aber auf jeden Fall stand das Ding 8 Zentimeter raus. Und ich musste dann erstmal wieder reinklopfen und dann bin ich lieber gelaufen und hab's geschoben. Und jetzt habe ich mir natürlich, ich weiß nicht, ob es daran liegt, aber natürlich ein bisschen eine Acht reingemacht. Aber
1: naja, so schön, dass du trotzdem noch unter uns weilst, Wolfram.
0: Ja, dachte ich dann auch.
1: Okay, machen wir es hier noch flott offiziell, nicht?
0: Nein.
1: Ja, genau. Moment. Ich habe hier doch hier noch gar nicht gut vorbereitet. So.
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0: Nö, aber mit Wolfi und Flo. Ein bisschen spät dran sind wir heute. Ich weiß auch nicht warum. Irgendwann mal gequatscht im Hintergrund und noch ein paar Sachen zu tun gehabt. Also pünktlich da waren wir ja eigentlich. Aber naja, es ist manchmal wie es ist. Letzte Show heute ohne. Moment.
1: Christian heißt er.
0: Ach, Christian, danke. Der sollte irgendwann wieder kommen am Wochenende und Montag dann Breakfast Club komplett nach.
1: 9 Wochen. Das
0: krass.
1: Ist schon verrückt. Ich weiß
0: Verrückte
1: gar nicht. Mal Welt. Gucken, ob wir uns überhaupt noch, ob das noch funktioniert.
0: Nee, wahrscheinlich nicht. Nee. Aber du kennst Chris, der kommt, macht den Mund auf und sabbelt durch.
1: Ja,
0: also das wird alles wie immer sein.
1: Na gut, dann hören wir jetzt mal Nirvana in Bloom. Schönen Freitagmorgen.
2: Gute dir.

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1: Im Studio Benjamin Herrmann. Die Heizsaison steht vor der Tür und die Gasspeicher sind in diesem Jahr nur zur Hälfte gefüllt. Trotzdem beruhigt das Bundeswirtschaftsministerium, eine Gasmangellage sei im kommenden Winter nicht zu erwarten. Claudia Wächter.
2: Entscheidend sind ja nicht nur die Speicher, betont das Ministerium. Gas komme auch über Pipelines aus Norwegen, anderen EU-Ländern und den LNG-Terminals. Außerdem, eine angespannte Marktlage sei noch keine Versorgungskrise. Aber man werde sich kümmern, falls nötig. Verbraucherschützer haben aber bereits vor steigenden Gaspreisen gewarnt. Und auch die Linke mahnt, die Wirtschaftsministerin müsse endlich aktiv werden.
1: Nürnberg bekommt Deutschlands ersten IKEA-Pop-Up-Store. Er soll nächste Woche im Hauptbahnhof öffnen. Mehr von Jan Seifert.
3: Billigregale to go für Bahnfahrgäste wird's nicht geben. Stattdessen typischen Reisebedarf, abgepackte Konsumgüter, aber auch kleine Wohnaccessoires, Deko oder Plüschtiere. Die Filiale ist nur 50 Quadratmeter groß. Ähnliche Konzepte gab's schon mal in Bamberg und letztes Jahr in der Nürnberger Königsstraße. Die Lage mitten im Bahnhof ist aber Neuland für den Möbelriesen. Der neue Pop-up-IKEA soll im Hauptbahnhof auch nur für eine Weile bleiben.
1: Der bislang größte Waldbrand des Sommers in Deutschland ist gelöscht. Nach einer Woche haben sich die letzten Kräfte aus dem Brandgebiet im Hürtgenwald in NRW zurückgezogen. Der Brand war Ende vergangener Woche in der Eifelgemeinde ausgebrochen. Und auch beim Waldbrand im belgischen Naturschutzgebiet Hohes Venn an der deutschen Grenze ist das Feuer mittlerweile sicher unter Kontrolle. Wenn das Wetter keine Faxen mehr macht, wird sich das Feuer nicht mehr ausbreiten, hat uns ein Feuerwehrmann gesagt. Die Arbeiten an Glutnestern gehen heute trotzdem noch weiter.
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1: Heute startet die neue DFB-Pokalsaison. Morgen wird es dann für Nürnberg ernst. Es geht zum Drittligisten Viktoria Köln. Trainer Miro Klose kennt Pokalspiele bestens und weiß deshalb auch, worauf es ankommt.
4: Wenn man nicht eine gute Tagesform hat, kann man sehr, sehr schnell auch ausscheiden.
1: Nicht viel einfacher wird es übermorgen für Fürth. Statt einem unterklassigen Gegner geht es auswärts gegen Ligakonkurrent VfL Bochum. Alle Spiele des DFB-Pokals gibt es live bei Sky zu sehen. Und soweit das Neueste aus dem Star-FM News Center.
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5: Einen wunderschönen guten Morgen, Franken. Morgen. Willkommen hier bei Star-FM. Du hast den Breakfast Club. Ein tolles Wochenende steht uns bevor. DFB-Pokal, erste Runde, immer wieder schön. Mal gucken, ob es irgendwelche Ausreißer gibt. Der Club morgen bei Viktoria Köln. Fährt am Sonntag gegen Bochum bei... wahrscheinlich nicht zu heißen Temperaturen, oder?
6: Nee, heiß wird es auf jeden Fall nicht, auch gar nicht mal so schön. Also aktuell 14 Grad, 21 Grad, dann die Höchstwerte heute, häufig auch nochmal Schauer, vereinzelt auch Gewitter mit dabei. Zwischendurch mal ein bisschen Sonne, aber Star-FM-Prognose für morgen sagt, auch da ist es eher wechselhaft, auch da nochmal Schauer möglich bei nicht mehr als 19 Grad. Ehe es dann am Sonntag erst wieder etwas freundlicher wird mit 20 Grad maximal. Dafür ist es auf den Straßen ruhig. Das muss man auch mal so sehen. Da kommst du gut durch. Und Blitzer haben wir in Nürnberg auf der Frankenstraße. Wenn du noch mehr entdeckt hast, dann schick das gerne rüber an die 0800 0303 666.
5: Danke Flo und vor allem natürlich vielen lieben Dank an alle Star Ranger. So früh schon unterwegs. Kommt gut durch. Habt eine gute Fahrt.
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5: Nö, aber mit Wolfi und Flo einen wunderschönen Freitag. Schön, Morgen. Dass du mit dabei bist. Freitag ist New Rock Friday. Neue Musik kommt raus. Da werden wir uns gleich zum Beispiel um das neue Weezer-Album kümmern. Aber durchatmen. Es ist noch früh, die Augen noch klein. Der Kaffee wirkt noch nicht überall.
6: Das kann man wohl sagen.
5: Und du bist auch noch nicht ganz da heute. Nee,
6: Verzeihung.
5: Lass uns Musik hören. Was haben wir denn Schönes? Ach hier. POD, wie heißt das Wort? Youth of the Nation, so ist richtig.
6: Das kann ja nur gut werden heute.
5: Ich glaube es auch. Schönen guten Morgen.
6: Morgen.

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1: Ich hätte Verkehrsmeldung für euch, und zwar auf der A9 Richtung Berlin steht zwischen Kreuz Nürnberg und Lauf Süd der Kleintransporter mit Hänger auf der Standspur.

0: Das war Lenny Kravitz, Always on the Run an diesem Freitagmorgen. Schön, dass du eingeschaltet hast, Star FM Maximum Rock angemacht hast, wo die Augen noch ein bisschen klein sind, aber ich glaube, langsam geht's nach oben.
1: Wir machen es einfach auf mit frischem neuen Sound. Es ist ein ganz besonderer Tag, denn es ist nicht nur Freitag, es ist
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1: Unser kleiner heiliger Tag die Woche. Klar, Wochenende und so steht vor der Tür, das ist alles cool. Aber vor allem natürlich kommt am Freitag immer die neue Musik raus. Und das zelebrieren wir hier den ganzen Tag bei Star FM. Und der kleine Nerd Wolfi in mir freut sich über das neue Album von Weezer.
0: Ah, aber ist es denn ein richtiges neues Album?
1: Wieso nicht?
0: Ne, weil, also in letzter Zeit habe ich den Eindruck, dass es sehr viele gibt, die einfach so Re-Releases und so und...
1: Verstehe. Nee, es ist ein neues Album und das mittlerweile siebte selbstbetitelte. Weezer haben 7 Alben raus, die einfach nur die Band heißen Weezer. Man unterscheidet sie nach der Coverfarbe, Fans wissen das natürlich. Und nach einem blauen, grünen, nach einem roten, einem weißen, türkisen und schwarzen gibt es ab heute ein goldenes Weezer-Album. Ja. Und es ist durchaus ein Back-to-the-Roots-Album, weniger Hochglanz, mehr so diese Teenage-Nachtrennungsschmerz, bla, Hymnen, Gedöns. Und wir haben dann mal bei Rivers Cuomo nachgefragt, beim Frontmann von Weezer. Weezer bekommen oft Kritik, weil sie einfach machen, weil sie von einem Album zum anderen alles über den Haufen werfen und dann ein Metal-Album machen, dann wieder Pop-Album machen, dann wieder das machen und das Album. Und da hagelt es natürlich regelmäßig Kritik. Macht das noch was mit einem nach all den Jahren oder ist einem das scheißegal?
3: I get happier and happier right up until release day. And I just feel so great. Like, this is such a work of genius. I'm so proud. And then it comes out and you start getting all the slings and arrows of criticism and you start feeling sad and it never goes away.
0: Aww.
1: Geht nicht weg, es ist immer noch traurig. Aber ich kann es ja auch nachvollziehen, da arbeitest du monatelang an so einem Album und dann kommt es raus, 2 von 5 Sternen, Weezer waren früher besser.
0: Ja.
1: Und dass das nicht so motivierend ist für einen Musiker, kann ich schon verstehen.
0: Vor allem, wenn du so viel da reingesteckt hast auch. Also ich meine jetzt,
1: absolut,
0: haben sie ja 4 Jahre Zeit gehabt, vom letzten Album zu jetzt. Sodass, da wird bestimmt auch ein Haufen Arbeit einfach mit reingeflossen sein.
1: Lass uns einen Song hören vom neuen Album, eingespielt zusammen mit der Alternative Rock Band Wednesday. Weezer featuring Wednesday. Hier ist ein Titel vom neuen Album, vom goldenen Album. We Might As Well Be Strangers. Viel Spaß.

0: glaube, das kann man einfach machen. Da steht Weezer drauf, da ist Weezer drin, oder?
1: Das hört sich an nach Weezer, würde ich sagen.
0: Es sind auch Weezer. Neuer Song vom neuen Album. Das Goldene ist seit heute draußen. Mit dem im Gepäck geht es auch auf Tour. Europa-Tour für das Frühjahr 27 ist angekündigt. Bisher keine Deutschland-Konzerte. Aber es gibt Gerüchte, dass sie wieder mit dabei sind. Bei Rock im Park und Rock am Ring waren sie, glaube ich, vor 2 Jahren. Im Green Day, ja, auf jeden Fall. Ich weiß gerade nicht mehr, irgendwann waren sie auf jeden Fall. Mal gucken, ob das klappt oder nicht. Würde mich sehr freuen, Weezer mal wieder live zu erleben und gerne auch mit dem neuen Song hier. Weezer featuring Wednesday Brothers. We might as well be strangers.
1: Ansonsten ja, den ganzen Tag noch New Rock Friday. Wir werden auch nachher nochmal was für dich haben. Ansonsten auch in At Work und in der Rush Hour. Und wir machen jetzt erstmal weiter mit Linkin Park. Hier ist Castle of Glass. Guten Morgen.
0: Guten Morgen.

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1: Guten Morgen. In der Liga läuft es für den Club aktuell sehr, sehr gut. Tabellenführer, Derby-Sieger könnte kaum besser sein, aber jetzt kommt der Pokal. In der ersten Runde muss Miro Klose mit seiner Mannschaft morgen zum Drittligisten Viktoria Köln.
2: Wenn man nicht eine gute Tagesform hat, kann man sehr, sehr schnell auch ausscheiden.
1: Ja, haben wir letztes Jahr gesehen. Da ist der Club in der ersten Runde gegen den Viertligisten Illertissen rausgeflogen und deshalb gibt es dieses Jahr beim Club auch keine Experimente im Pokal.
2: Es ist, wie ich gesagt habe, ein K.O.-Spiel und dann will ich die bestmögliche Mannschaft aufs Spielfeld bringen.
1: Gegen Illertissen ist man vor einem Jahr im Elfmeterschießen ausgeschieden. Das war für Miro Klose jetzt aber kein Grund, diese Woche nochmal extra Elfmeter trainieren zu lassen.
2: Ich habe gesehen, dass 2-3 Spieler Elfmeter geschossen haben, aber ich bin davon überzeugt, dass man das nicht üben kann, ja, weil man kann den Druck, der dann da ist, Das kann man nicht üben.
1: Erste Runde DFB-Pokal. Der Club morgen um 15.30 Uhr bei Viktoria Köln. Die Spielvereinigung ist dann erst am Sonntag dran, zu Hause gegen Bochum. Und die Clubfrauen, die haben morgen Saisonauftakt in der Bundesliga. Der VfL Wolfsburg kommt ins Max-Morlock-Stadion, also gleich mal eine richtig schwere Aufgabe. Gegen Wolfsburg konnten die Clubfrauen noch kein Spiel gewinnen. Anstoß ist morgen um 14 Uhr. Tickets gibt's ab 14 Euro.
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10: Im Studio Benjamin Herrmann. Nochmal Open Air Sound im Nürnberger Serenadenhof. Am vorletzten Wochenende des Sommerkulturfestivals geht es musikalisch nochmal rund. Morgen Abend stehen die legendären Rockklassiker von Pink Floyd mit der Tributeband Echoes auf dem Programm. Alle Infos und Resttickets für das Konzert gibt es online auf serenadenhof.de. Der bislang größte Waldbrand des Sommers in Deutschland ist gelöscht. Nach einer Woche haben sich die letzten Kräfte aus dem Brandgebiet im Hürtgenwald in NRW zurückgezogen. Und auch beim Waldbrand im belgischen Naturschutzgebiet Hohes Venn an der deutschen Grenze ist das Feuer mittlerweile sicher unter Kontrolle.
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10: Nach 57 Jahren ist bisher unveröffentlichtes Filmmaterial von Jimi Hendrix legendärem Woodstock-Auftritt aufgetaucht. Es stammt von einem damals 22-jährigen Studenten, der sich mit seiner Kamera auf die Bühne geschlichen hatte. Die Aufnahmen sind jetzt kostenlos auf dem offiziellen Jimi Hendrix YouTube-Account zu sehen. Und soweit die StarFM-Schlagzeilen. Ausführliche Nachrichten bei StarFM gibt es wieder in einer halben Stunde.
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11: Einen wunderschönen guten Morgen.
12: Morgen.
11: Willkommen. Fast Halbzeit, ne? Mittlerweile bei den Sommerferien. Gut, 3 Wochen musst du noch aushalten, bis du sie wieder los bist, die kleinen Quälgeister. Aber ist ja nicht so einfach, wenn das Wetter nicht so passt und man sie nicht einfach rausschicken kann, spielen schicken kann und so weiter. Und wird es denn am Wochenende jetzt wieder so ein bisschen sonnig oder eher schwierig?
12: Naja, am Sonntag wird es sonnig sein. Davor ist es eher etwas durchwachsen. Aktuell haben wir 14 Grad in Nürnberg-Burgtschan und Fürth 21 Grad. Grisse heute. Es gibt aber noch recht häufig Schauer, einzelne Gewitter auch. Dazwischen mal ein bisschen Sonne und die StarFM-Prognose für morgen sagt, da ist es auch eher wechselhaft mit einigen Schauern, ehe es dann am Sonntag ein bisschen freundlicher wird mit bis zu 20 Grad. Star Ranger Christian hat sich gemeldet. A9 Richtung Berlin zwischen Kreuz Nürnberg und Lauf Süd steht ein Kleinlaster mit Hänger auf der Standspur. Also hier bitte ganz besonders vorsichtig sein. Geblitzt wirst du in Nürnberg auf der Frankenstraße und wenn du noch weiteres entdeckt hast, meld das gerne unter der 0800 0303 666.
11: Danke Flo, danke an alle Star Ranger. Lass uns jetzt schön zusammen Musik hören. R.E.M. mit dabei, Losing My Religion. Schön zurück in den 90er, direkt nach Biffy Clyro. Hab einen schönen Start, rein in den Freitag, rein ins hoffentlich bald anstehende Wochenende. 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

0: Das ist nicht nett, da sage ich zu dir, während die Musik ja Papa Roach noch läuft, ich bin aufgeregt, wie die Kinokritik ist, weil, naja, ich Interesse habe, dass der neue Insidious-Teil gut ist und dann kommst du schon ganz trocken mit dem Spoiler vorweg. Ja, dann wirst du jetzt enttäuscht werden.
1: Na, hören wir mal rein.
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1: Wir haben mich gestern ins Kino geschickt. Der sechste Film aus der Insidious-Reihe. Gab ja große Erwartungen, aber ja. Hör ich mal, was die Movie Star Kritiker gesagt haben.
3: Einerseits eine sehr coole, durchdachte Story, auf der anderen Seite ein bisschen auserzählt.
4: Der Film war leider ziemlich enttäuschend. Die Handlung war zwar noch ganz okay, aber insgesamt viel zu vorhersehbar. Wirklich gruselig war der Film kaum und auch die Schockmomente waren eher sehr dünn gesät.
5: Der Film ist nicht ein bisschen langweilig gewesen, im Gegenteil, es gab schöne Schreckmomente.
6: Bin absolut begeistert, super Film, super Besatzung.
7: Ich muss sagen, mit knapp 2 Stunden Laufzeit hat er sich stellenweise echt in die Länge gezogen, aber zum Schluss auf einmal ist so viel passiert, ich wusste ganz ehrlich nicht mehr, wo oben und unten ist.
8: Ich habe mich auf jeden Fall unterhalten gefühlt, ob man jetzt dafür wirklich ins Kino unbedingt muss oder ob es nicht reicht, wenn man ihn zu Hause schaut.
7: Ja, schon spannend, kann man schon sagen. Also es ist viel Dämonisches passiert, viel Albträume wurden da hervorgerufen. Also wer Angst vor Zahnärzten hat, sollte sich vielleicht den neuen Insidious nicht angucken.
9: Ich müsste ihn mir nicht nochmal anschauen.
10: Insgesamt 3 von 5 Sternen.
1: Naja, bisschen durchwachsen.
0: Also ich hatte ja an sich eh vor, das mal als Anlass zu nehmen, die Insidious-Reihe nochmal zu gucken. Und bis ich das geschafft habe, läuft er eh schon im Stream. Ja, also von dem her schiebe ich ihn vielleicht auch dann.
1: Das stimmt. Da meinte auch eine, ja, wenn dann jetzt so die Halloween-Zeit und Oktober kommt und so, da wird er sich dann gut eignen, wenn man tatsächlich die ganze Reihe sich nochmal zu Hause gemütlich anschaut, um dann mit dem 6. Teil quasi abzuschließen.
0: Na gut, danke auf jeden Fall für die ganzen Kritiker. Immer schön zu hören. Die sind immer so ehrlich. Ich mag diese Filmkritiker nicht immer, weil das immer so ein bisschen von oben runter ist und die sind einfach normal und das mag ich dran.
1: Die sagen einfach, wie es ist.
0: Ist so.

0: Schönen guten Morgen mit Star FM Maximum Rock am New York Friday, den ganzen Tag heute auch frischer, neuer Sound, aber auch alles Wichtige, Sonstige aus der Rockwelt. Und ich hoffe irgendwie, dass das nicht klappt, was du jetzt hier hast, denn sonst werde ich es nämlich kaufen müssen.
1: Ja, ja, es gibt einen Blink-182-Fan, der hat ein Blink-182-Lego-Set ins Leben gerufen. Ist ganz süß, er hatte einmal zum einen die Bandmitglieder als Figuren abgebildet, dann hat er quasi die Bühnen nachgebaut und das Tour-Equipment und auch den Bus und so ein paar Plattencover, hier das Schlagzeug von Travis Barker ist auch mit dabei und er versucht jetzt quasi, dass das Realität wird, hat sich jetzt als Ziel gesetzt, dass quasi 10.000 Supporter sich finden und dann gibt er das weiter an Lego und hofft dann, dass das Wirklichkeit wird.
0: Ich bin leider sehr anfällig für solche Gadgets und Gimmicks rund um Bands, die ich mag, aber da kommt mir eine viel bessere Idee. Wie wäre es denn, wenn wir Star FM als Lego-Figuren rausbringen? Das muss ja gar nicht offiziell sein. Wir brauchen ja nur jemanden mit einem 3D-Drucker und der kann uns dann quasi als Lego-Figuren drucken oder so.
1: Du siehst sowieso manchmal aus wie eine Playmobil-Figur. Das wird wahrscheinlich einfach gehen dann.
0: Warum wie eine Playmobil? Wir haben es von Lego.
1: Ja.
0: Playmobil ist uncool. Lego ist cool.
1: Sorry, gut. Ja, wir können das ja mal versuchen. Wir können ja mal.
0: Sieht aus wie eine Playmobil-Figur.
1: Ja, weil manchmal stehst du so lustig. Wie auf dem Bild mit Glenn Hughes.
0: Ja, da stehe ich wirklich. Aber Glenn Hughes steht auch lustig auf dem Bild. Das haben wir gestern angeguckt.
1: Das ist direkt ein Lego-Set.
0: Das ist Geburtstag. Alles Gute übrigens.
1: Ah ja, guck. Nee, wir fragen einfach mal in die Runde. Gibt es da draußen jemanden, der so kleine, lustige Figürchen erstellen könnte? Dann gerne mal melden. 0800 0303 666.
0: Wir zahlen das auch.
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8: Im Studio Benjamin Herrmann. Der bisher größte Waldbrand dieses Sommers in Deutschland ist gelöscht. Die Einsatzkräfte sind aus Hürtgenwald in der Eifel in Nordrhein-Westfalen abgereist. Und auch beim Brand im Naturschutzgebiet Hohes Venn an der belgisch-deutschen Grenze hat sich die Lage weiter entspannt. Jan-Henner Reitze.
9: Große Erleichterung beim Bürgermeister von Hürtgenwald, der sich bei allen Einsatzkräften und freiwilligen Helfern für ihren unermüdlichen Einsatz bedankt. Kein Haus sei zu Schaden gekommen. Das vom Feuer betroffene Gebiet bleibt allerdings gesperrt, damit kein neuer Brand ausgelöst wird und weil beschädigte Bäume noch umstürzen könnten. Im Hohen Venn sind die Flammen nach offiziellen Angaben unter Kontrolle. Vollständige Entwarnung haben die Behörden aber noch nicht gegeben.
8: Kein Gasmangel in Deutschland. Das Bundeswirtschaftsministerium hat jetzt Entwarnung gegeben, es ist genug Gas zum Heizen für diesen Winter da. Zwar sind die Speicher aktuell nur zu rund 50% gefüllt und damit deutlich weniger als sonst, die Versorgungssicherheit hängt aber nicht allein vom Speicherstand ab. Auch Importe über Pipelines und Flüssiggasterminals zählen dazu, heißt es. Und falls es diesen Winter doch eng wird, bereitet die Bundesregierung gerade schon vorsorglich mögliche Maßnahmen vor. Nürnberg bekommt Deutschlands ersten IKEA-Pop-Up-Store. Er soll nächste Woche im Hauptbahnhof öffnen. Mehr von Jan Seifert.
10: Billigregale to go für Bahnfahrgäste wird's nicht geben. Stattdessen typischen Reisebedarf, abgepackte Konsumgüter, aber auch kleine Wohnaccessoires, Deko oder Plüschtiere. Die Filiale ist nur 50 Quadratmeter groß. Ähnliche Konzepte gab's schon mal in Bamberg und letztes Jahr in der Nürnberger Königsstraße. Die Lage mitten im Bahnhof ist aber Neuland für den Möbelriesen. Der neue Pop-up-IKEA soll im Hauptbahnhof auch nur für eine Weile bleiben.
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8: Heute startet die neue DFB-Pokalsaison. Morgen wird es dann für Nürnberg ernst. Es geht zum Drittligisten Viktoria Köln. Trainer Miro Klose kennt Pokalspiele bestens und weiß deshalb auch, worauf es ankommt.
11: Wenn man nicht eine gute Tagesform hat, kann man sehr, sehr schnell auch ausscheiden.
8: Nicht viel einfacher wird es übermorgen für Fürth. Statt einem unterklassigen Gegner geht es auswärts gegen Ligakonkurrent VfL Bochum. Alle Spiele des DFB-Pokals gibt es live bei Sky zu sehen. Und soweit das Neueste aus dem StarFM News Center.
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0: Wunderschönen guten Morgen, Franken. Lass uns reinstarten in ein schönes Fußballwochenende. DFB-Pokal ist angesagt. Erste Runde. Morgen der Club, am Sonntag dann die Vierter. Wird das Wetter denn einigermaßen passend oder eine Regenschlammschlacht?
1: Ja, so ein bisschen von beidem, könnte man fast sagen. Aktuell immer noch 14 Grad in Nürnberg, feucht und Fürth. 21 Grad Christoph in der Spitze. Es gibt vereinzelt noch Schauer und Gewitter. Zwischendurch gibt es aber auch mal ein bisschen Sonnenschein. Morgen ist es auch eher wechselhaft. Auch da gibt es Schauer bei maximal 19 Grad. Aber dafür wird der Sonntag schön mit bis zu 20 Grad. Auf den Straßen ist es ruhig soweit und du kommst gut durch. Die Blitzer stehen in Nürnberg auf dem Fessner-Torgraben und in Ziegelhütte äußere Hersbrucker Straße. Hast du auch noch was? Dann meld das gerne, mach das am besten per Sprachnachricht unter der 0800 0303 666.
0: Danke Flo und vor allem natürlich vielen lieben Dank an alle Star Ranger. Immer so fleißig am Melden. Danke euch, kommt gut durch.
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0: Nö, aber mit Wolfi und Flo. Einen wunderschönen guten Morgen. Okay. Willkommen hier im Breakfast Club. Willkommen bei Star FM. Der letzte zweisame Tag heute. Ab Montag tatsächlich wieder. Stimmt. Nach 9 Wochen alle drei da. Chris zurück und wir sind wieder komplett.
1: Dann sind wir wieder eine Einheit. Ist das nicht schön?
0: Na, das nicht, aber wir sind zumindest alle drei wieder da. Chili Peppers hier, Danny California und dann schöne Nummer von From Ashes to New. Haben wir schönen Freitag.

0: Ich war mir ein bisschen unsicher, ob es vielleicht heimlich die letzte Die Ärzte-Tour sein könnte im nächsten Jahr, diese groß angekündigte Tour, und habe mir deswegen auch Tickets gesichert für das letzte Konzert, das zu dem Zeitpunkt angekündigt war. Und seitdem sind 1, 2, 3, 4, 5 weitere Die Ärzte-Konzerte hinzugekommen. Also sprich, das wird nicht die letzte Tour sein, und das ist vielleicht auch gut so. 3 Tage Bart hier auf Star FM Maximum Rock. Schönen guten Morgen.
1: Weißt du, wie der Bassist von Die Ärzte heißt?
0: Rod González.
1: Gut.
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0: Ah, ich habe gerade überlegt, was dieses Wissensanfrage
1: warum fragt sie das? Nein, wir kümmern uns heute um richtig coole Bassisten. Bassisten, die einen richtig guten Job machen. Darum geht's heute bei unserem Rausschmeißer-Song. Und ich schicke ins Rennen Geddy Lee mit Rush. Und wenn du den googelst, dann kommen da ja mal diese vorgeschlagenen Fragen, ne? Und die erste Frage ist: Ist Geddy Lee ein guter Bassist? Und da steht, ja, gilt weltweit als einer der besten und einflussreichsten Rockbassisten aller Zeiten. Deswegen schicke ich ins Rennen Rush und Limelight. Es gibt ja auch diese Liste vom Rolling Stone mit den größten Bassisten aller Zeiten. Da ist er auch auf Platz 24 gelandet.
0: Oh, das habe ich gar nicht geguckt, wo mein Bassist da gelandet ist. Ich überlege auch gerade, ob ich lieber Rod genommen hätte, bei der Community von Die Ärzte wäre das ein Selbstläufer geworden.
1: Ja, bei der Community, die du genommen hast, wird das auch ein Selbstläufer.
0: Ja, ich habe Steve Harris genommen von Iron Maiden, und zwar aus einem ganz speziellen Grund, weil er ist ja nicht nur in Anführungsstrichen einer der besten, einflussreichsten Bassisten aller Zeiten, denn er ist ja auch Bandleader. Er ist Mitbegründer, er ist Songwriter, Hauptsongwriter von Iron Maiden, und das ist für einen Bassisten durchaus ein bisschen ungewöhnlich. Bei Maiden ist der Bass oft nicht nur andicken im Hintergrund, sondern er trägt die Melodie wie so eine Leadgitarre oder so. Und Steve Harris Markenzeichen ist dieses sehr schnelle Achteltriolenspiel, so dieser Galopprhythmus. Und ich finde, das hört man bei The Trooper so wunderbar.

0: Ich wollte sagen, du siehst aus, als würdest du reiten.
1: Das war Luftpass. Also ich habe massiv Lust auf The Trooper. Ich weiß, massiv sage ich zu oft. Es wäre mega, wenn wir mit dem Song rausgehen könnten. Der läuft viel zu selten, finde ich. Ein absoluter Iron Maiden-Klassiker und zeigt eben, warum Steve Harris so toll ist.
0: Letzten Endes entscheidest du, welcher Bassist, welche Band, welcher Song soll der letzte der Sendung sein? Rush oder Iron Maiden? Jetzt abstimmen unter der 0800 0303 666.
1: Das wird eng heute.

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1: Guten Morgen. 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
4: Im Studio Benjamin Herrmann. Nochmal Open-Air-Sound im Nürnberger Serenadenhof. Am vorletzten Wochenende des Sommerkulturfestivals geht es musikalisch nochmal rund. Morgen Abend stehen die legendären Rockklassiker von Pink Floyd mit der Tribute-Band Echoes auf dem Programm. Alle Infos und Resttickets für das Konzert gibt es online auf serenadenhof.de. Der bislang größte Waldbrand des Sommers in Deutschland ist gelöscht. Nach einer Woche haben sich die letzten Kräfte aus dem Brandgebiet im Hürtgenwald in NRW zurückgezogen. Und auch beim Waldbrand im belgischen Naturschutzgebiet Hohes Venn an der deutschen Grenze ist das Feuer mittlerweile sicher unter Kontrolle.
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4: Nach 57 Jahren ist bisher unveröffentlichtes Filmmaterial von Jimi Hendrix legendärem Woodstock-Auftritt aufgetaucht. Es stammt von einem damals 22-jährigen Studenten, der sich mit seiner Kamera auf die Bühne geschlichen hatte. Die Aufnahmen sind jetzt kostenlos auf dem offiziellen Jimi Hendrix YouTube-Account zu sehen. Und soweit die StarFM-Schlagzeilen. Ausführliche Nachrichten bei StarFM gibt es wieder in einer halben Stunde.
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5: Wunderschönen guten Morgen,
6: Franken.
5: Willkommen nochmal hier bei StarFM. Lass uns gleich wieder gute Musik hören mit dem nächsten Rockblock, aber davor ein kurzes Verkehrs- und Wetterupdate.
6: Ja, wir schauen aufs Thermometer, das zeigt 14 Grad an in Nürnberg, Erlangen und Fürth. 21 Grad dann heute die Höchstwerte. Es gibt einzelne Schauer, einzelne Gewitter auch hier und da. Zwischendurch dann aber auch mal ein Schnuff Sonne. Surfing-Prognose für morgen sagt auch da etwas wechselhaft mit einigen Schauern bei maximal 19 Grad. Und am Sonntag ist dann wieder ein bisschen freundlicher. Die Sonne kommt wieder raus bei maximal 20 Grad. Auf den Straßen in Franken ist es soweit ruhig und du kommst gut durch. Die Blitzer stehen in Nürnberg am Wegfeld, auf der Pfalzner Straße und in Ziegelhütte auf der äußeren Hersbrucker Straße. Hast du auch noch was entdeckt, dann schick das gerne rüber an die 0800 0303 666.
5: Danke Flo, danke an alle Star Ranger. Hier ist der nächste Rockblock. No Doubt mit dabei mit Don't Speak. Das finde ich mal ein Mega-Headliner für Rock im Park, oder? Blink am Freitag, No Doubt am Samstag. Ich finde, das würde richtig gut hinpassen. Wir haben mal was anderes auch nach den immer gleichen Headlinern über die ganzen Jahre. Comeback ist ja im vollen Gange. Schauen wir mal. Alter Bridge davor noch mit I Know It Hurts. Wunderschönen Freitag.

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0: Wunderschönen guten Morgen. So, jetzt ist die Zunge locker durch den Breakfast Club hier.
1: Morgen.
0: Auf Star FM. Wir hören in einer Stunde, wie der neue Insidious-Film ist. Wir haben dich ins Kino geschickt, wollen dir heute aber auch noch unsere persönlichen aktuellen Streaming-Tipps präsentieren. Wenn das Wetter am Wochenende jetzt nicht gerade 30 Grad und Sonne, Sonnenschein ist, vielleicht will man ja ein bisschen was streamen zwischendurch.
1: Und ich kann dir wirklich nur ans Herz legen, eine Serie, die nennt sich Resident Alien, gibt es auf Netflix. Stimmt. Mittlerweile die vierte Staffel, die rauskommt, am 1.9. Also man kann jetzt schon mal richtig gut die ersten drei Staffeln gucken, um dann zum Serien- oder zum Staffelstart der vierten sich richtig ins Zeug zu legen. Es geht um einen Alien, der landet auf der Erde und hat eigentlich die Aufgabe, dass er die Erde vernichten soll. Dann nimmt er quasi als Alien eine Menschengestalt an, Harry Wendelspiegel, und der ist praktischerweise der Arzt in der Gemeinde, in der er dann wohnt. Und dann nimmt er so menschliche Züge an und lernt auch ein bisschen die Vorteile des Menschenseins kennen und findet sich da eigentlich ganz gut zurecht in seiner Rolle. Ist wahnsinnig ulkig, weil der Schauspieler einfach unglaublich witzige Gesichtszüge hat, wenn er dieses Alien spielt, was ja schon noch so ein bisschen unbeholfen in seiner Rolle ist. Macht sehr viel Spaß, ist sehr lustig, aber auch spannend. Also ein ziemlich guter Mix. Gibt's auf Netflix, wie gesagt, mein Streaming-Tipp heute.
0: Wie ist das nochmal?
1: Resident Alien.
0: Resident Alien, dankeschön. Mein Streaming-Tipp, wer mich kennt, weiß, ich bin immer ein bisschen hinterher. Ich gucke Sachen nie, wenn sie rauskommen. Und vielleicht hast du deswegen schon mal was davon gesehen. Breaking Bad. Nein, Spaß. ich gucke gerade S, Welcome to Derry, beziehungsweise habe es gerade geguckt, die Vorgeschichte von S. Und da wurde jüngst, ich glaube gestern, die zweite Staffel fix bestätigt. Es wird eine zweite Staffel geben, weil die erste so gut ankam. Und ich kann auch endlich nachvollziehen, warum das so gut ankam, weil ich sie eben gerade ganz frisch durch habe. Gestern noch die letzte Folge von der ersten Staffel geguckt. Denn es ist ein bisschen härter, als ich es erwartet habe. Es ist ein bisschen gruseliger, als ich es erwartet habe.
1: Aber ist es nicht, wenn es die Vorgeschichte von S ist, dann weiß man doch, dass das gruselig ist, oder nicht?
0: Ja, schon. Aber ich habe es irgendwie, ich sag mal, mehr so auf Stranger Things Horror-Niveau erwartet. Stimmt. Und es war dann doch ein bisschen kantiger in manchen Folgen, also gerade in der vorletzten und so. Also will jetzt nicht zu viel spoilern, deswegen, wer es noch nicht gesehen hat, sehr empfehlenswert, die Vorgeschichte von S, Welcome to Derry. Und so viel kann man schon mal spoilern, die neue Staffel spielt ein Zyklus vor der aktuellen. Also S kommt immer in Zyklen daher und quasi 27 Jahre vor dieser Staffel, jetzt wird die Folge davor spielen. Und es soll sogar eine dritte geben, die dann wieder einen Zyklus davor spielt. Also nochmal 27 Jahre davor. Man arbeitet sich quasi in der Zeit zurück. Und ich finde, man auch die Hauptfilme, die wir alle kennen, egal ob sie alten sind oder die Neuauflage davon, machen durch die Serie einfach noch ein bisschen mehr Sinn. Man versteht ein paar Sachen besser. Also ich finde, da hat HBO wirklich Gutes geleistet. Gibt aktuell bei Wow auf jeden Fall zu sehen. Es Welcome to Derry, wirklich empfehlenswert.
1: Ansonsten sind wir natürlich auch jederzeit bereit für Tipps von deiner Seite. Ich meine, die Serien enden auch irgendwann, dann braucht man wieder was Neues. Also schick gerne mal rüber, Streaming-Tipps an die 0800 03036.

0: klingt er. Dein Start ins Wochenende mit Star FM Maximum Rock. Und von dem haben wir gleich noch jede Menge mehr für dich. Und ein Song davon, den kannst du bestimmen, wie jeden Tag, den Rausschmeißer des Tages.
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2: Das macht gar nicht so viel Spaß heute irgendwie.
0: Also, ich dachte wirklich, es wird eng, weil Russia durch das Comeback auch wieder sehr prominent sind. Sie kommen im Frühjahr auf Tour und so weiter und so fort. Also, und es ist eine tolle Band mit einer ganz treuen Fanbase, aber du hast noch nicht eine einzige Stimme.
2: Nee, irgendwie sehr viele Stimmen auf Wolfies Konto. Dabei habe ich so einen coolen Song auch ausgesucht. Es geht heute um coole Bassisten. Und da habe ich Geddy Lee rausgesucht von Rush, der wirklich ein wahnsinnig cooler Bassist, ein wahnsinnig cooler Typ allgemein ist. Und schicke Limelight aus dem Jahr 1981 ins Rennen. Aber man muss sich doch dennoch eingestehen, dass es dann manche Bands gibt, gegen die man einfach keine Chance hat.
0: Und Iron Maiden ist einfach so eine Band und Steve Harris ist einer der Bassisten überhaupt, vor allem weil er nicht nur Bassist ist, sondern auch Bandleader, Mitgründer, Songwriter. Er ist der Kopf der Band, er ist wegweisend, nicht nur, aber natürlich vor allem für den Heavy Metal. Und sein legendäres Bassspiel, dieses schnelle, dieses Achteltriolenspiel, dieser Galopprhythmus, wie zum Beispiel bei The Trooper, legendär. Du nicht mal Gesang. Da reicht einfach das Riff und alle melden sich. Und hey, was gibt es Schöneres, als mit Maiden ins Wochenende zu starten? 0800 03 03 666. Aber vielleicht sind ja mittlerweile auch ein paar Rush-Fans wach. Die sind ja tendenziell ein bisschen älter und mussten vielleicht ausschlafen.
2: Ja, ich würde es auch irgendwie ganz schön finden, nochmal eine Stimme zu bekommen. Ich möchte aber keine Mitleidsstimmen haben. Also nur, wenn du wirklich denkst, dass Rush die bessere Wahl ist, dann stimm gerne ab für Rush. Ansonsten halt nicht. Ist auch in Ordnung.
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7: Im Studio Benjamin Herrmann. Für Kinder zwischen 9 und 10 Jahren soll es eine neue Vorsorgeuntersuchung geben. Der gemeinsame Bundesausschuss von Ärzten, Krankenhäusern und Krankenkassen hat die U10 beschlossen. Geprüft werden soll dabei Übergewicht, Bewegung, ein bedenklicher Medienkonsum sowie psychische Auffälligkeiten. Die U10 schließt damit die Lücke zwischen der letzten Kinderuntersuchung mit etwa 5 Jahren und der ersten Jugenduntersuchung mit 12 bis 14. Die Krankenkassen sollen die Kosten dafür übernehmen. Endgültig entscheiden muss aber noch das Bundesgesundheitsministerium. Kein Gasmangel in Deutschland. Das Bundeswirtschaftsministerium hat jetzt Entwarnung gegeben, es ist genug Gas zum Heizen für diesen Winter da. Zwar sind die Speicher aktuell nur zu rund 50% gefüllt und damit deutlich weniger als sonst, die Versorgungssicherheit hängt aber nicht allein vom Speicherstand ab. Auch Importe über Pipelines und Flüssiggasterminals zählen dazu, heißt es. Und falls es diesen Winter doch eng wird, bereitet die Bundesregierung gerade schon vorsorglich mögliche Maßnahmen vor. Nürnberg bekommt Deutschlands ersten IKEA Pop-Up-Store. Er soll nächste Woche im Hauptbahnhof öffnen. Mehr von Jan Seifert.
8: Billigregale to go für Bahnfahrgäste wird's nicht geben. Stattdessen typischen Reisebedarf, abgepackte Konsumgüter, aber auch kleine Wohnaccessoires, Deko oder Plüschtiere. Die Filiale ist nur 50 Quadratmeter groß. Ähnliche Konzepte gab's schon mal in Bamberg und letztes Jahr in der Nürnberger Königsstraße. Die Lage mitten im Bahnhof ist aber Neuland für den Möbelriesen. Der neue Pop-up-IKEA soll im Hauptbahnhof auch nur für eine Weile bleiben.
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7: Heute startet der DFB-Pokal in die neue Saison und mit dabei sind auch wieder die fränkischen Teams aus Nürnberg und Fürth. Kevin Shepard.
9: Für den aktuellen Tabellenführer der zweiten Liga Nürnberg soll es nicht wieder ein Debakel wie letztes Jahr werden, als man in der ersten Runde gegen den Regionalligisten FV Illertissen im Elfmeterschießen ausschied. Die aktuell gute Form der Elf von Trainer Miroslav Klose stimmt die Fans zumindest zuversichtlich. Übermorgen ist dann auch die Spielvereinigung Fürth um 13 Uhr zu Hause gegen den Zweitligisten VfL Bochum gefragt. Gegen den direkten Ligakonkurrenten sind die Chancen aufs Weiterkommen 50-50, zumindest auf dem Papier.
7: Ausgewählte Spiele des DFB-Pokals laufen dieses Wochenende bei RTL im Free TV. Sky überträgt alle Partien. Und soweit das Neueste aus dem Star FM News Center.
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0: Einen wunderschönen guten Morgen, Franken. Willkommen nochmal hier im Breakfast Club auf Star FM. DFB-Pokal-Wochenende, du hast es gehört. Das Ganze jetzt nicht unbedingt bei Sonne, Sommer, Sonnenscheinwetter.
2: Nee, nicht wirklich. Aber ein Grad mehr haben wir mittlerweile schon. 15 Grad aktuell in Nürnberg, Erlangen und feucht. 21 Grad die Höchstwerte heute. Einige Schauer mit dabei, hier und da auch Gewitter. Dazwischen aber auch mal ein Sonnenstrahl. Star-Fan-Prognose für morgen sagt, da auch eher wechselhaft, auch da einige Schauer möglich. Aber der Sonntag wird eigentlich ganz schön bei 20 Grad. Bitte vorsichtig auf der A3 Richtung Nürnberg zwischen Erlangen-Tennenlohe und Nürnberg-Nord liegen Reifenteile auf der Fahrbahn, also hier bitte ganz besonders vorsichtig fahren. Die Blitzer stehen in Hersbruck-Nürnberger Straße, in Nürnberg auf der Frankenstraße und in Ziegelhütte Äußere Hersbrucker Straße. Hast du auch noch was? Dann meld das gerne, mach das am besten per Sprachnachricht unter der 0800 0303 666.
0: Danke Flo und vor allem natürlich vielen lieben Dank an alle Star Ranger. Tag für Tag auf den Straßen Frankens unterwegs. Komm gut durch.
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0: Nö, aber mit Wolfi und Flo. Wunderschönen Freitag. Morgen. Und vielen Dank nochmal an alle, die sich gestern bei der Intervention von Thomas Franke und unserem lieben Ad-Rock-Moderator beteiligt haben. Er krümelt immer gern alles voll mit Hörnchen, mit Croutons und hat es denn was gebracht, dass so viele Hörer sich gemeldet haben und Thomas die Leviten gelesen haben?
2: Ja, er war, glaube ich, schon ein bisschen überrascht gestern und man sieht auf jeden Fall, dass er den Staubsauger geschwungen hat. Keine großen Krümel auf dem Boden, auch die Tastaturen sehen eigentlich ganz fein aus. Also vielen Dank, lieber Thomas.
0: Sauber geht's rein ins Wochenende und das untermalt von Billy Talent, Afraid of Highs. Habt einen schönen Freitag und es haben wirklich einige nachgefragt, ob es was gebracht hat gestern. Also es scheint die Massen zu interessieren. Siehste.

0: Einfach nur wunder, wunder, wunderschön. Radiohead auf Star FM Maximum Rock. Schönen Freitag, Klassiker im Programm, aber natürlich auch immer im Blick, was Neues rauskommt, besonders natürlich am Freitag.
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2: Und ich bin sehr gespannt auf das, was jetzt kommt, denn Dexter and the Moonrocks haben eine neue Single angekündigt oder haben eine neue Single rausgebracht und in dem Zuge ein neues Album angekündigt. Am 2. Oktober soll das Album kommen. It's a Lot heißt die Single, die es heute am New Rock Friday neu draußen gibt. Ich habe sie selber auch noch gar nicht gehört, bin aber großer Fan von Freaking Out. Den hast du vielleicht schon mal bei uns in der Playlist gehört. Große Hoffnungen gibt es für die Band, sagen viele. Ich habe schon Videos gesehen, wo Leute sie eingestuft haben als die neue große Generation von Rockmusikern, wo man sich keine Sorgen mehr machen muss auf das, was kommt und so. Ich feiere sie auf jeden Fall auch sehr. Eine Band aus Texas, sind seit 2021 zusammen und die Mucke, die sie so machen, nennen sie selber Western Space Grunge. Das finde ich schon mal sehr schön. Freaking Out, bisher auch sehr erfolgreich gewesen. Die erste von ihnen, die es in die Billboard Hot 100 geschafft hat. Platz 33 hat sie da belegt. Und wir schauen mal, ob It's a Lot daran anschließen kann. Hören wir jetzt an diesem New Rock Friday Dexter and the Moonrocks. It's a Lot. Viel

0: Fehlt da vielleicht so ein bisschen Drive, aber irgendwie hat es auch was. Bin mir noch nicht ganz sicher. Dexter and the Moonrocks mit einem neuen Song, der heißt It's a Lot, gehört hier als erstes auf Star FM. Maximum Rock.
1: Vielleicht ist das so ein Song, den man ein paar Mal öfter hören muss, dass man so dahinter
0: ein
1: steigt.
0: Grober.
1: Ja, aber ja. Finde ich ganz cool. Eine sehr coole Band, Dexter and the Moonrocks. Ich glaube, da wird noch einiges auf uns zukommen. Unter anderem ja am 2. Oktober ein neues Album.
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1: Guten Morgen. In der Liga läuft es für den Club aktuell sehr, sehr gut. Tabellenführer, Derby-Sieger könnte kaum besser sein, aber jetzt kommt der Pokal. In der ersten Runde muss Miro Klose mit seiner Mannschaft morgen zum Drittligisten Viktoria Köln.
2: Wenn man nicht eine gute Tagesform hat, kann man sehr, sehr schnell auch ausscheiden.
1: Ja, haben wir letztes Jahr gesehen. Da ist der Club in der ersten Runde gegen den Viertligisten Illertissen rausgeflogen und deshalb gibt es dieses Jahr beim Club auch keine Experimente im Pokal.
2: Es ist, wie ich gesagt habe, ein K.O.-Spiel und dann will ich die bestmögliche Mannschaft aufs Spielfeld bringen.
1: Gegen Illertissen ist man vor einem Jahr im Elfmeterschießen ausgeschieden. Das war für Miro Klose jetzt aber kein Grund, diese Woche nochmal extra Elfmeter trainieren zu lassen.
2: Ich habe gesehen, dass 2-3 Spieler Elfmeter geschossen haben, aber ich bin davon überzeugt, dass man das nicht üben kann, ja, weil man kann den Druck, der es dann da ist, Das kann man nicht üben.
1: Erste Runde DFB-Pokal. Der Club morgen um 15.30 Uhr bei Viktoria Köln. Die Spielvereinigung ist dann erst am Sonntag dran, zu Hause gegen Bochum. Und die Clubfrauen, die haben morgen Saisonauftakt in der Bundesliga. Der VfL Wolfsburg kommt ins Max-Morlock-Stadion, also gleich mal eine richtig schwere Aufgabe. Gegen Wolfsburg konnten die Clubfrauen noch kein Spiel gewinnen. Anstoß ist morgen um 14 Uhr. Tickets gibt's ab 14 Euro.
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11: Im Studio Benjamin Herrmann. Nochmal Open Air Sound im Nürnberger Serenadenhof. Am vorletzten Wochenende des Sommerkulturfestivals geht es musikalisch nochmal rund. Morgen Abend stehen die legendären Rockklassiker von Pink Floyd mit der Tributeband Echoes auf dem Programm. Alle Infos und Resttickets für das Konzert gibt es online auf serenadenhof.de. Der bislang größte Waldbrand des Sommers in Deutschland ist gelöscht. Nach einer Woche haben sich die letzten Kräfte aus dem Brandgebiet im Hürtgenwald in NRW zurückgezogen. Und auch beim Waldbrand im belgischen Naturschutzgebiet Hohes Venn an der deutschen Grenze ist das Feuer mittlerweile sicher unter Kontrolle.
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11: Nach 57 Jahren ist bisher unveröffentlichtes Filmmaterial von Jimi Hendrix legendärem Woodstock-Auftritt aufgetaucht. Es stammt von einem damals 22-jährigen Studenten, der sich mit seiner Kamera auf die Bühne geschlichen hatte. Die Aufnahmen sind jetzt kostenlos auf dem offiziellen Jimi Hendrix YouTube-Account zu sehen. Und soweit die StarFM-Schlagzeilen. Ausführliche Nachrichten bei StarFM gibt es wieder in einer halben Stunde.
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12: Einen wunderschönen guten Morgen, Franken. Willkommen nochmal hier bei StarFM. Fast Halbzeit bei den Sommerferien. Hoffen wir mal, dass das Wetter nochmal umschlägt, nochmal ein paar schöne, sonnige Wochen liefert.
13: Naja, also aktuell sieht es relativ durchwachsen aus. 16 Grad, die aktuellen Temperaturen 21 Grad, heute die Höchsttemperaturen, häufig noch Schauer, einzelne Gewitter auch mit dabei, aber zwischendurch auch mal ein kleiner Sonnenstrahl. Morgen auch wechselhaft, auch da nochmal Schauer bei maximal 19 Grad und am Sonntag wird es dann aber wieder schöner. Die Sonne kommt ab und an mal raus und du bekommst maximal 20 Grad. Auf der A73 Franken-Schnellweg Richtung Nürnberg zwischen Erlangen-Nord und Erlangen-Zentrum liegen Gegenstände auf der Fahrbahn, also hier bitte ganz besonders vorsichtig fahren. Am Wegfeld blitzt es in Nürnberg, außerdem am Festner-Torgraben und in Ziegelhütte Äußere Hersbrucker Straße. Hast du auch noch was? Dann her damit an die 0800 0303 666.
12: Danke Flo und vor allem natürlich vielen lieben Dank an alle Star Ranger. Lass uns zusammen schön Rockblock hören. Jonossi starten mit Roscoe. Und danach eine wunderbare Kombi aus Carlos Santana und Rob Thomas.

0: Ich glaube, der perfekte Song jetzt für diese Stelle, I'm never gonna rest in peace und rest in peace. Nee, in Frieden ruht da wirklich niemand in dem Film.
1: Das kann man wohl sagen.
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1: Wir haben dich in den sechsten Film aus der Insidious-Reihe geschickt. Out of the Further heißt er. Geht wieder um Dämonen und solche Geschichten. Gruselige Stellen soll es da auch geben. Und wir hören...
0: Das bei Insidious, Wahnsinn.
1: Und wir hören mal rein, wie er denn wirklich war.
3: Einerseits eine sehr coole, durchdachte Story. Auf der anderen Seite ein bisschen auserzählt.
4: Der Film war leider ziemlich enttäuschend. Die Handlung war zwar noch ganz okay, aber insgesamt viel zu vorhersehbar. Wirklich gruselig war der Film kaum und auch die Schockmomente waren eher sehr dünn gesät.
5: Der Film ist nicht ein bisschen langweilig gewesen, im Gegenteil, es gab schöne Schreckmomente.
6: Bin absolut begeistert, super Film, super Besatzung.
7: Ich muss sagen, mit knapp 2 Stunden Laufzeit hat er sich stellenweise echt in die Länge gezogen, aber zum Schluss auf einmal ist so viel passiert, ich wusste ganz ehrlich nicht mehr, wo oben und unten ist.
8: Ich habe mich auf jeden Fall unterhalten gefühlt, ob man jetzt dafür wirklich ins Kino unbedingt muss oder ob es nicht reicht, wenn man ihn zu Hause schaut.
7: Ja, schon spannend, kann man schon sagen, also es ist viel Dämonisches passiert, viel Albträume wurden da hervorgerufen. Also wer Angst vor Zahnärzten hat, sollte sich vielleicht den neuen Insidious nicht angucken.
9: Ich müsste ihn mir nicht nochmal anschauen.
10: Insgesamt 3 von 5 Sternen.
1: Und hast du Angst vom Zahnarzt, Wolfi?
0: Nee, weil ich noch nie
1: vom Zahnarzt war. Achso.
0: Doch, das schon. Ich hatte noch nie ein Loch, deswegen wurde noch nie gebohrt und deswegen hatte ich auch noch nie Angst, da hinzugehen. Aber ändert sich ja vielleicht. Ich will ihn auf jeden Fall gucken, aber klingt wirklich ein bisschen nach Heimkino. Vor allem, hab's vorhin schon erwähnt, ich würde das mal als Anlass nutzen wollen und vor allem die ersten Insidious-Filme nochmal anzugucken. Cut 1 und 2 waren schon, vor allem 1 war richtig gut.
1: Ja, gerade wenn jetzt auch dann die schaurige Jahreszeit und Halloween und Oktober und so näher rückt, dann ist das, glaube ich, bestimmt ganz gemütlich,
0: absolut,
1: sich das anzuschauen und zu Hause erschrecken zu lassen.

0: der Olli hier. Also Flo hat natürlich vollkommen recht. Geddy Lee ist ein großartiger Bassist und Rush ist eine großartige Band und Limelight ist ein großartiger Song. Und ich bin ja immer noch der festen Überzeugung, dass sie auch einen Song vorschlagen sollte, wenn ihr zu dritt wieder im Studio sitzt. Also drei Songs zur Auswahl. Ja, bin ich fest der Überzeugung, dass sie zu sein sollte. Aber Maiden ist einfach Maiden und Steve Harris ist Steve Harris und darum tut mir fürchterlich leid. Meine Stimme geht hier an Wolfi diesmal. Ich wünsche euch trotzdem ein schönes Wochenende. Ja.
1: Essen ihr trotzdem.
2: Tja.
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1: Bisschen niedlich ist es aber schon, dass sich ganz viele mal entschuldigen, wenn sie für die eine oder andere Person ihre Stimme nicht abgeben können. Ja, da steht Maiden drauf, da ist Maiden drin. Bassisten als Thema, da kommst du an Steve Harris einfach nicht vorbei. So einflussreich, so ein tolles Bassspiel, dieser Galopprhythmus und dieser Song The Trooper, ach, da kommt halt einfach alles zusammen. Deswegen führt der halt auch so massiv heute.
2: Mehr als doppelt so viele Stimmen als Rush und Geddy Lee haben. Aber schön, dass Olli ja auch einsieht, dass es ein großartiger Kerl, ein großartiger Bassist ist. Und auch Stefan hat sich gemeldet. Ich wollte nur kurz nochmal anmerken, dass Wolfi ja die Rush-Fans öffentlich geschämt hat, gesagt, dass sie alt sind und deswegen lange schlafen. Nur nochmal, damit du weißt, was Wolfi...
1: Seitdem sind aber ein paar Stimmen für Rush dazu gekommen.
2: Für den du gestimmt hast, was er für ein Kerl ist. Und ja, Stefan sagt, Maiden cool, aber ich bin heute bei Rush. Vielen Dank. Ich schicke Limelight ins Rennen. Aber letzten Endes liegt es bei dir, mit welchem Song, mit welchem Bassist, mit welcher Band möchtest du die Sendung beenden, ins Wochenende starten, mit Rush oder mit Iron Maiden? Stimm ab 0800 0303 666.
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13: Im Studio Benjamin Herrmann. Der bislang größte Waldbrand des Sommers in Deutschland ist gelöscht. Nach einer Woche haben sich die letzten Kräfte aus dem Brandgebiet im Hürtgenwald in NRW zurückgezogen. Der Brand war Ende vergangener Woche in der Eifelgemeinde ausgebrochen. Und auch beim Waldbrand im belgischen Naturschutzgebiet Hohes Venn an der deutschen Grenze ist das Feuer mittlerweile sicher unter Kontrolle. Wenn das Wetter keine Faxen mehr macht, wird sich das Feuer nicht mehr ausbreiten, hat uns ein Feuerwehrmann gesagt. Die Arbeiten an Glutnestern gehen heute trotzdem noch weiter. Nochmal Open-Air-Sound im Nürnberger Serenadenhof. Am vorletzten Wochenende des Sommerkulturfestivals geht es musikalisch nochmal rund. Morgen Abend stehen die legendären Rockklassiker von Pink Floyd mit der Tribute-Band Echoes auf dem Programm. Alle Infos und Resttickets für das Konzert gibt es online auf serenadenhof.de. Nürnberg bekommt Deutschlands ersten IKEA-Pop-Up-Store. Er soll nächste Woche im Hauptbahnhof öffnen. Mehr von Jan Seifert.
8: Billigregale to go für Bahnfahrgäste wird's nicht geben. Stattdessen typischen Reisebedarf, abgepackte Konsumgüter, aber auch kleine Wohnaccessoires, Deko oder Plüschtiere. Die Filiale ist nur 50 Quadratmeter groß. Ähnliche Konzepte gab's schon mal in Bamberg und letztes Jahr in der Nürnberger Königsstraße. Die Lage mitten im Bahnhof ist aber Neuland für den Möbelriesen. Der neue Pop-up-IKEA soll im Hauptbahnhof auch nur für eine Weile bleiben.
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13: Heute startet der DFB-Pokal in die neue Saison und mit dabei sind auch wieder die fränkischen Teams aus Nürnberg und Fürth. Kevin Shepard.
14: Für den aktuellen Tabellenführer der zweiten Liga Nürnberg soll es nicht wieder ein Debakel wie letztes Jahr werden, als man in der ersten Runde gegen den Regionalligisten FV Illertissen im Elfmeterschießen ausschied. Die aktuell gute Form der Elf von Trainer Miroslav Klose stimmt die Fans zumindest zuversichtlich. Übermorgen ist dann auch die Spielvereinigung Fürth um 13 Uhr zu Hause gegen den Zweitligisten VfL Bochum gefragt. Gegen den direkten Ligakonkurrenten sind die Chancen aufs Weiterkommen 50-50, zumindest auf dem Papier.
13: Ausgewählte Spiele des DFB-Pokals laufen dieses Wochenende bei RTL im Free TV. Sky überträgt alle Partien. Und soweit das Neueste aus dem Star FM News Center.
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1: Einen wunderschönen guten Morgen, Franken. Willkommen nochmal hier im Breakfast Club. Julian auch mit dabei in 20 Minuten mit dem Franken-Report. Und da sollten alle die Ohren spitzen, die noch zu Young Rebel Set ins E-Werk wollen. Der hat nämlich nochmal Free Tickets.
2: Ah, da sind auch schon mal Nachfragen heute Morgen reingekommen. Also bleib dran. Und wir schauen aufs Wetter. 17 Grad haben wir aktuell in Nürnberg, Erlangen und Dormitz. 21 Grad heute die Höchstwerte. Einige Schauer noch mit dabei. Vereinzelt auch Gewitter, aber zwischendrin auch mal ein bisschen Sonnenschein. Morgen relativ wechselhaft. Einige Schauer auch nochmal mit dabei. Aber der der Sonntag wird freundlich bei maximal 20 Grad. Ja, die Straßen soweit recht ruhig und du kommst gut durch. Hersbruck und Nürnberger Straße wirst du geblitzt, in Nürnberg auf dem Festener Torgraben und auf der Pfalzner Weiherstraße. Hast du auch noch was? Dann her damit an die 0800 0303 666.
1: Danke Flo und natürlich vor allem vielen lieben Dank an alle Star Ranger. Kommt gut durch und rein ins Wochenende.
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1: Nö, aber mit Wolfi und Flo einen wunderschönen Freitag. Chris ab Montag wieder da im Breakfast Club komplett nach 9 langen Sommerferienwochen.
2: Das war eine ganz schön lange Zeit. Also schön, dass wir dann am Montag wieder alle vereint sind. Und Mucke hören wir jetzt von The Dandy Warhols. Hier ist Bohemian Like You.
1: Schönen Freitag.

0: ein schöner, wunderbarer Klassiker, der auch 2026 immer noch so gut funktioniert. The Offspring, Self-Esteem. Für Star FM Maximum Rock. Einen wunderschönen Freitagmorgen.
1: Morgen. Und es gibt auch einen großen Lego und Blink-182-Fan, der großen Self-Esteem hat. Der hat nämlich jetzt entschieden, er möchte das Lego-Set von Blink-182 an den Start bringen. Dafür hat er die Bandmitglieder als Lego-Figuren dargestellt. Er hat die Bühne nachgebaut. Er hat ein paar Albencover gemacht. Er hat das Schlagzeug von Travis Barker, den Tourbus, alles hat er schon hergestellt und ist jetzt ready to go, das mit Lego zu bequatschen und da ein richtiges Set draus zu machen. Und dann haben wir gedacht, hey, da haben wir auch eine Idee.
0: Ja, machen wir auch einfach ein Star FM Team Lego Set oder so mit einem kleinen Studio oder was weiß ich. Ich habe es schon richtig vor mir gesehen und dass das irgendwelche Hörer auf 3D-Drucker, haben viele 3D-Drucker zu Hause mittlerweile, dass sie das für uns drucken und so. Und hinter den Kulissen haben wir schon weiter rumgesponnen und vielleicht nehmen wir das dann ins Online-Shop und vermarkten das. Und dann kam eine berechtigte Nachricht.
2: Dann seien wir eine Anmerkung gestattet zum Thema, wir bauen uns unsere Star-FM-Crew aus Lego-Dingen nach. Passt bitte auf, Lego ist, wenn es um Urheberrechte geht, ganz, ganz eklig. Die beißen jeden weg und ihr habt möglicherweise, wenn irgendjemand petzt, schneller eine Unterlassungsklage im Haus, als euch lieb ist.
1: Na toll.
0: Geplatzt. Ich habe auch schon mal gehört an ein, zwei Stellen, dass Lego da sehr hinterher ist, was glaube ich auch nachvollziehbar ist, weil es ja mittlerweile ganz viel Lego-Alternativen gibt, die einfach deutlich billiger sind und vielleicht nicht ganz die Qualität haben angeblich, und aber man halt plötzlich bezahlbare, weiß ich nicht, Todessterne aus Lego bekommt oder so oder aus solchen Steinen bekommt, ist natürlich richtig und von uns natürlich auch nicht ganz ernst gemeint, aber so diese Grundidee finde ich immer noch sehr süß. Vielleicht müssen wir auch direkt mit Lego in Kontakt.
1: Ja, oder also entweder das wäre natürlich das am coolsten Projekt, oder man sagt, also man macht einfach andere kleine Figuren. Man muss ja nicht sagen, das sind Lego-Figuren und dann sind es keine, sondern man sagt
0: die
1: einfach,
0: die sind halt schon cool.
1: Das sind kleine Nachbauten, aber das stimmt, Lego ist schon cool.
0: Vielleicht klagt Playmobil weniger, wir machen einfach komplette Playmobil-Figuren aus uns.
1: Wir versuchen das mal.
0: Wir checken das mal aus. Danke auf jeden Fall für den Warnhinweis.

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1: Guten Morgen. 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
7: Im Studio Benjamin Herrmann. Nochmal Open Air Sound im Nürnberger Serenadenhof. Am vorletzten Wochenende des Sommerkulturfestivals geht es musikalisch nochmal rund. Morgen Abend stehen die legendären Rockklassiker von Pink Floyd mit der Tributeband Echoes auf dem Programm. Alle Infos und Resttickets für das Konzert gibt es online auf serenadenhof.de. Der bislang größte Waldbrand des Sommers in Deutschland ist gelöscht. Nach einer Woche haben sich die letzten Kräfte aus dem Brandgebiet im Hürtgenwald in NRW zurückgezogen. Und auch beim Waldbrand im belgischen Naturschutzgebiet Hohes Venn an der deutschen Grenze ist das Feuer mittlerweile sicher unter Kontrolle.
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7: Nach 57 Jahren ist bisher unveröffentlichtes Filmmaterial von Jimi Hendrix legendärem Woodstock-Auftritt aufgetaucht. Es stammt von einem damals 22-jährigen Studenten, der sich mit seiner Kamera auf die Bühne geschlichen hatte. Die Aufnahmen sind jetzt kostenlos auf dem offiziellen Jimi Hendrix YouTube-Account zu sehen. Und soweit die StarFM-Schlagzeilen. Ausführliche Nachrichten bei StarFM gibt es wieder in einer halben Stunde.
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8: Schönen guten Morgen, Franken. Morgen. Willkommen hier bei StarFM. Nochmal gleich der nächste Rockblock, freue ich mich drauf. Aber zuvor hat Flo noch Wichtiges zu verkünden.
9: Ich habe dir die aktuellen Temperaturen zu verkünden. 17 Grad haben wir aktuell, 21 Grad sind heute die Höchstwerte. Dazwischen recht häufig noch ein paar Schauer mit dabei, aber dann dazwischen auch nochmal ein Sonnenstrahl. StarFM-Prognose für morgen sagt, auch da nochmal regnerisch bei bis zu 19 Grad. Aber der Sonntag, der sieht schön sonnig aus bei maximal 20. Bitte vorsichtig auf der A6 Richtung Pilsen. Zwischen Kreuz Nürnberg Süd und Kreuz Nürnberg Ost liegt ein Holzbrett auf der Fahrbahn. Das ist wahrscheinlich jemandem runtergeplumpst, also hier bitte ganz besonders vorsichtig sein. Die Blitzer stehen in Hersbruck, Nürnberger Straße und in Nürnberg am Wegfeld und auf der Frankenstraße. Hast du auch noch was? Dann her damit an die 0800 0303 666.
8: Danke Flo, danke an alle Star Ranger und danke an die Smashing Pumpkins für den wunderbaren Track Disarm. Zurück in den 90er, direkt nach den Donuts. Habt einen schönen Start ins Wochenende.

0: Hallo, der Thomas hier. Ich befürchte ja, dass auf meinem Lieblingssender die Maiden-Fans zum Thema Rausschmeißersong in der Mehrheit sein werden. Aber gerade deswegen muss man ja seine Stimme auch erheben. Als jahrzehntelanger Rush-Fan bin ich natürlich dafür, dass als Rausschmeißer heute Limelight gespielt wird. Vielen Dank für den Vorschlag. Und so bleibe ich dann auch euer Fan, aber so oder so.
1: Glück gehabt.
0: Tschüss.
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1: Ja, da freue ich mich sehr drüber. Aber leider lag der Thomas mit seiner Vermutung auch richtig.
3: Guten Morgen, ihr Süßen. Jana hier. Ja, sorry, Flo, aber deine Auswahl war heute wirklich nicht so glücklich. Gegen Maiden einfach keine Chance. Also, meine Stimme geht heute an Wolfi. Euch ein
2: Ich glaube,
3: zauberhaftes Wochenende. Bis Montag. Ciao.
4: danke dir auch. Ich glaube, es gibt genau zwei Bassisten bei diesem Bassistenthema heute, die gegen Steve Harris und Iron Maiden eine Chance gehabt hätten. Das war einmal Lemmy, wäre es
1: Ja,
4: sicherlich
1: und
4: gewesen. Wir
1: Cliff
4: haben Lemmy
1: Burton.
4: von vornherein ausgeschlossen, weil wir wussten, wer Lemmy nimmt, gewinnt eh. Und das andere wäre vielleicht noch Cliff Burton gewesen, so eine alte Metallica-Nummer. Wollte ich erst nehmen, dann wäre Maiden frei gewesen, haben wir dann aber geschoben, weil wir festgestellt haben, bald ist der 30. Todestag von Cliff Burton und da machen wir dann was Schönes.
1: Und ich glaube, ehrlich gesagt, man hätte es auch wirklich nur mit Lemmy geschafft.
4: Es kann gut sein. Ich meine, Steve Harris, das Tolle bei ihm ist halt einfach, ich habe es vorhin schon mal erwähnt, er ist nicht nur Bassist in Anführungsstrichen. Er ist der Kopf von Iron Maiden. Er ist Mitbegründer, Bandleader, Songwriter und er ist nun mal einer der besten, einflussreichsten Bassisten aller Zeiten. Wegweisend nicht nur, aber natürlich vor allem im Heavy Metal. Sein galoppierender Bass ist einfach, der hat Grundlagen gelegt und der Song passt natürlich perfekt. The Trooper, da hört man den so wunderbar raus und ich will gar nicht lang drum rumreden, sondern will den Song jetzt laut hören.

0: Ja, ich gebe zu, es gibt schlechtere Arten, wie man den Freitag abschließen kann.
1: Mega-Track.
0: Also The Trooper, Iron Maiden, du hast ihn gewählt, deinen Rausschmeißer für die letzte Stunde, die letzte Sendung der Woche. Und jetzt ist es Zeit für...
1: Das Bier der Woche.
0: Wolfi freut sich schon
1: fast
0: die ganze
1: vergessen.
0: Zeit.
1: Wir haben ein Bier heute aus Hessen bekommen, und zwar von unserem lieben Kollegen Simon, der ist nämlich ursprünglich aus Hessen und hat gemeint, probiert doch unbedingt mal das Glabsbräu. Ja, gesagt, getan, Flasche organisiert, und jetzt haben wir hier ein Glabsbräu, und ich muss das jetzt kurz aufmachen, Moment. So.
0: Okay.
1: Und nehmen wir einen Schluck.
0: So, ein großer Schluck.
1: Okay.
0: Sehr großer Schluck.
1: Also ich trinke es zum ersten Mal.
0: Hm.
1: Vielleicht auch zum letzten Mal. Es ist wahnsinnig neutral. Also das Bier tut niemandem weh, wenn man es positiv beschreiben möchte.
0: Also wenn man es doll wirft.
1: Oh, schön. Bisschen süßlich. Null Hefe ist auch ganz, ganz, ganz klar. Also alles rausfiltriert. Da ist nicht viel. Ganz milder Abgang. Ich sag mal, man kann das sicherlich gut wegtrinken, so als leicht süffiges Bier, wenn es warm ist und so weiter. Hat jetzt auch nicht zu viel Prozent, 4,6, also ist auch relativ leicht. Aber wer ein Charakterbier möchte, ist da nicht so ganz richtig.
0: Nicht genug Tiefe,
1: ja,
0: für Wolfi.
1: Nee, ich mag es halt einfach gern, wenn Biere Charakter haben. Und dieses Glabsbräu, hat das Helle von Glabsbräu, hat jetzt zumindest auf den ersten Schluck relativ wenig davon leider.
0: Naja, trotzdem,
1: danke,
0: auch
1: trotzdem, Simon,
0: einmal gemacht.
1: Für den Tipp. Das Bier der Woche ist heute das Glabsbräu aus Seligenstadt in Hessen.
0: So, und ich bin ganz ehrlich, auch wenn es ein Fest war, Wolfram, die Woche mit dir zu bestreiten, aber ich brauche jetzt Wochenende.
1: Na dann, gehen wir da rein. Viel Spaß jetzt mit Star FM at Work, mit dem lieben Thomas. Ohne Hörnchen, ohne Croissant.
0: Yeah.
1: Und wir hören uns am Montag wieder in voller Besetzung. Chris auch wieder zu. Bis dann.
0: Schönes Wochenende.

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5: Im Studio Benjamin Herrmann. In Nürnberg kann ab morgen wieder im Südstadtbad geschwommen werden. Das Hallenbad schließt heute seine Wartungsarbeiten ab und startet dann pünktlich zum Wochenende wieder. Der Saunabereich bleibt allerdings noch bis Ende August wegen Revisionsarbeiten zu. Ansonsten sind alle Bereiche wieder geöffnet. Für Kinder zwischen 9 und 10 Jahren soll es eine neue Vorsorgeuntersuchung geben. Der gemeinsame Bundesausschuss von Ärzten, Krankenhäusern und Krankenkassen hat die U10 beschlossen. Geprüft werden soll dabei Übergewicht, Bewegung, ein bedenklicher Medienkonsum sowie psychische Auffälligkeiten. Die U10 schließt damit die Lücke zwischen der letzten Kinderuntersuchung mit etwa 5 Jahren und der ersten Jugenduntersuchung mit 12 bis 14. Die Krankenkassen sollen die Kosten dafür übernehmen, endgültig entscheiden muss aber noch das Bundesgesundheitsministerium. Die Heizsaison steht vor der Tür und die Gasspeicher sind in diesem Jahr nur zur Hälfte gefüllt. Trotzdem beruhigt das Bundeswirtschaftsministerium, eine Gasmangellage sei im kommenden Winter nicht zu erwarten. Claudia Wächter.
6: Entscheidend sind ja nicht nur die Speicher, betont das Ministerium. Gas komme auch über Pipelines aus Norwegen, anderen EU-Ländern und den LNG-Terminals. Außerdem, eine angespannte Marktlage sei noch keine Versorgungskrise. Aber man werde sich kümmern, falls nötig. Verbraucherschützer haben aber bereits vor steigenden Gaspreisen gewarnt. Und auch die Linke mahnt, die Wirtschaftsministerin müsse endlich aktiv werden.
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5: Heute startet die neue DFB-Pokalsaison. Morgen wird es dann für Nürnberg ernst. Es geht zum Drittligisten Viktoria Köln. Trainer Miro Klose kennt Pokalspiele bestens und weiß deshalb auch, worauf es ankommt.
7: Wenn man nicht eine gute Tagesform hat, kann man sehr, sehr schnell auch ausscheiden.
5: Nicht viel einfacher wird es übermorgen für Fürth. Statt einem unterklassigen Gegner geht es auswärts gegen Ligakonkurrent VfL Bochum. Alle Spiele des DFB-Pokals gibt es live bei Sky zu sehen. Und soweit das Neueste aus dem Star FM News Center.
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8: Guten Morgen an diesem Freitag und bitte nicht wundern, Thomas Franke, der kommt gleich rein, der hat noch einen kleinen Termin, deswegen muss ich mal schnell einspringen für Wetter und Verkehr. Aktuell haben wir 19 Grad in Nürnberg, in Schwabach, auch in Langenzenn. Dazu erst freundlich, später ab dem Mittag, naja, zieht dann langsam Regen auf und der zieht sich auch bis in die Nacht rein. Morgen am Samstag bleibt es wechselhaft bei 18 Grad, am Sonntag wieder freundlich bei maximal 20 Grad. Und wir haben einen kleinen Stau auf der Südwesttangente Richtung Fürth. Es staut sich zwischen Kreuz Nürnberg-Hafen und Nürnberg-Gebersdorf. Brauchst du aktuell 10 Minuten mehr. Blitzer stehen derzeit in Nürnberg auf der Pfalzner Weiherstraße Richtung Regensburger Straße. Dann habe ich einen Blitzer für dich in Nürnberg auf der Waldluststraße, auf der Rednitzstraße. Noch einen auf der Fürther Straße. Und in Fürth geht's weiter mit einem Blitzer auf der Würzburger Straße. Falls du noch einen Stau, einen Blitzer gesehen hast, melde ihn gerne jederzeit kostenlos per Sprachnachricht an die 0800 0303 666. Und ich wünsche dir eine gute und vor allem auch sichere Fahrt.
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8: Huch, so ungewohnt zu dieser Uhrzeit. Aber nicht wundern, Thomas, der ist heute leider ein bisschen...
9: Zu spät.
8: Ja, deswegen feiere ich den Auftakt deiner At-Work-Show an diesem Freitag. Mein Name ist A, ich habe auch Maximum Rock für dich. Gleich die Architects mit Everything Ends, Pearl Jam mit dabei mit Black und hier so ein Simple Plan mit Your Love is a Lie. Hab einen schönen Freitag.

0: Happy Friday hier am New Rock Friday mit den Queens of the Stone Age und Little Sister. Aber es wäre nicht der New Rock Friday, wenn ich nicht natürlich ganz, ganz viele Neuvorstellungen heute für dich hätte, ne? Wie jeden Freitag.
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0: Und davor Freude ja bekanntlich die beste Freude ist, gucken wir doch schon mal, was dich heute alles so erwartet. Ganz was anderes kommt von Brandon Flowers. Brandon Flowers, der Frontmann der Killers, der kehrt jetzt mit seinem ersten Soloalbum seit über 10 Jahren zurück. Thrasher heißt es. Vom Sound her ja was ganz anderes, ne? Textlich auch. Setzt sich so mit den Wurzeln seiner Familie, den Geschichten in seiner Heimat Utah auseinander. Vom Sound her eher so Amerikaner, Country, Folk, aber geil.

Ja, habe ich auch erst gedacht. Nee, das ist ja total, also komisch. Du musst erstmal so mental auf die Reihe kriegen, ne? So, es ist da die Stimme von Hey Mr. Brightside, ne? Und dann so Country Rock. Aber gar nicht schlecht. Random Flowers also heute draußen mit Thrasher. Hören wir nachher nochmal ganz ausführlich rein. Stell dir noch ein paar andere Tracks vor. Weezer haben die nächste Farbe am Start. Ja, nachdem Weezer ja zuletzt 6 Alben in nur 2 Jahren rausgebracht haben, haben sich Weezer jetzt 4 Jahre Pause gegönnt. Ist ja auch okay. Also nach dem blauen, dem grünen, dem roten, dem schwarzen, dem weißen, dem türkisen Album, jetzt also das goldene Album mit 10 neuen Tracks, zum Beispiel dem hier CEO.

0: Ja, du hörst es schon, ne? Weezer haben auf die Fans gehört und haben zurückgefunden zu dem alten, roughen, rauen Alternative Sound. CEO hier also ein Beispiel. Ein anderes Beispiel hörst du nachher auch nochmal in dieser wundervollen Show hier bei Staffen at Work am New Rock Friday. Dann feiern wir heute Jubiläum mit Matzen. Und zwar haben Matzen ja mit Goodbye Logik am 11. August 2006 ihr zweites Studioalbum rausgebracht. Zum 20-jährigen Jubiläum erscheint Goodbye Logik jetzt heute als neu aufgelegte, strikt auf 1000 Exemplare limitierte LP in transparentem Vinyl. Denn du schreibst Geschichte. Ja, und als besonderes Schmankerl quasi liegt jeder Vinyl ein signierter Kunstdruck im Breitbildformat noch bei, das ein unveröffentlichtes Bandfoto von Ingo Pertrama zeigt. Außerdem hat Sebastian Matzen persönliche Liner Notes mit Blick in den eigenen Bandhistorien-Rückspiegel verfasst. Also für Fans, da musst du dich anstrengen, ne? Sicherlich ein Muss. 1000 Exemplare limitierte LP, also von Goodbye Logik heute auf transparentem Vinyl. Aber da können wir natürlich nur herzlichen Glückwunsch sagen. 20 Jahre Matzen, also Goodbye Logik. Heute auch unter anderem draußen am New Rock Friday und natürlich noch viel, viel mehr. Also packen wir es an.
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0: Klassiker von Journey, Anywhere You Want It, hier am...
1: Genau.
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0: Am New Rock Friday. So, dann legen wir mal so richtig los hier am New Rock Friday mit der ersten Neuvorstellung für heute. Und die kommt von dieser Band hier. It's a rebel, yeah. Die kommen von Die Happy. Nach 7 Jahren Pause sind Die Happy jetzt nämlich zurück auf der Bildfläche und haben ein neues Album angekündigt. Das kann ich dir hier und heute leider noch nicht vorstellen, weil es ja erst am 19. März nächsten Jahr rauskommt. Ist ihr 10. Studioalbum, wird dann 10 neue Songs drauf haben und Empathy is No Weakness heißen. Thematisch dreht sich da alles um Liebe, um Verlust, um Hoffnung, um Sehnsucht und um den Mut, sich auf andere Menschen einzulassen. Die Happy sagen selber, dass der Albumtitel eine Reaktion ist auf die öffentliche Aussage von Elon Musk, Empathie sei die größte Schwäche der westlichen Zivilisation. Für Die Happy ist es genau andersrum. Mitgefühl bedeutet für die Band Verantwortung und Zusammenhalt. Wir können hier und jetzt aber wenigstens schon mal die erste Single anhören am New Rock Friday. Crazy heißt die Nummer und beschreibt das überwältigende Gefühl einer Liebe, die unerwartet ins Leben platzt und plötzlich alles auf den Kopf stellt. Voller Leichtigkeit, Euphorie und mit der Gewissheit, dass manchmal selbst die kühnsten Träume Wirklichkeit werden. So, mit dem Wissen im Kopf hören wir jetzt rein. Hier sind Die Happy und Crazy.

Sei Happy Wanders mit Crazy, neuer Song vom kommenden neuen 10. Studioalbum der Band Empathy is No Weakness, kommt am 19. März 2027 raus. Und damit kommen da Happy dann auch auf Tour, machen Halt im April, am 23. April nächsten Jahres in Bochum im Matrix, dann geht's weiter am 24. nach Köln in die Essigfabrik, Dresden mit dabei, Leipzig mit dabei, präsentiert von StarFM, der Gig im Hall 44 am 13. Mai, dann geht's weiter Nürnberg, Hirsch, München, Bremen, Hamburg, Hannover, also alles auf dem Plan im Frühjahr nächsten Jahres mit Die Happy und dem neuen Album dann Empathy is No Weakness. Wir haben schon mal reingehört hier am New Rock Friday.

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9: Im Studio Benjamin Herrmann. In Nürnberg kann ab morgen wieder im Südstadtbad geschwommen werden. Das Hallenbad schließt heute seine Wartungsarbeiten ab und startet dann pünktlich zum Wochenende wieder. Der Saunabereich bleibt allerdings noch bis Ende August wegen Revisionsarbeiten zu. Ansonsten sind alle Bereiche wieder geöffnet. Die Heizsaison steht vor der Tür und die Gasspeicher sind in diesem Jahr nur zur Hälfte gefüllt. Trotzdem beruhigt das Bundeswirtschaftsministerium, eine Gasmangellage sei im kommenden Winter nicht zu erwarten. Claudia Wächter.
10: Entscheidend sind ja nicht nur die Speicher, betont das Ministerium. Gas komme auch über Pipelines aus Norwegen, anderen EU-Ländern und den LNG-Terminals. Außerdem, eine angespannte Marktlage sei noch keine Versorgungskrise. Aber man werde sich kümmern, falls nötig. Verbraucherschützer haben aber bereits vor steigenden Gaspreisen gewarnt. Und auch die Linke mahnt, die Wirtschaftsministerin müsse endlich aktiv werden.
9: Nürnberg bekommt Deutschlands ersten IKEA-Pop-Up-Store. Er soll nächste Woche im Hauptbahnhof öffnen. Mehr von Jan Seifert.
11: Billigregale to go für Bahnfahrgäste wird's nicht geben. Stattdessen typischen Reisebedarf, abgepackte Konsumgüter, aber auch kleine Wohnaccessoires, Deko oder Plüschtiere. Die Filiale ist nur 50 Quadratmeter groß. Ähnliche Konzepte gab's schon mal in Bamberg und letztes Jahr in der Nürnberger Königsstraße. Die Lage mitten im Bahnhof ist aber Neuland für den Möbelriesen. Der neue Pop-Up-IKEA soll im Hauptbahnhof auch nur für eine Weile bleiben.
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9: Für Fußballfans ist die Zeit des Wartens zu Ende. Ab heute geht es mit dem DFB-Pokal und dem Supercup zwischen Borussia Dortmund und Bayern München los. Und eine weitere gute Nachricht, in der ersten Pokalrunde gibt es so viele Live-Übertragungen im Free-TV wie noch nie. Thomas Bremser.
12: RTL hat kürzlich den Pay-TV-Sender Sky übernommen und das macht sich bemerkbar. 3 Pokalpartien zeigt RTL im normalen Programm. Beim Streaming-Dienst RTL Plus sind alle Spiele zu sehen, genauso wie bei Sky. Und auch ARD und ZDF haben die Rechte für ausgewählte Pokalspiele. So können Fans unter anderem die Spiele von Bayern München, Borussia Dortmund und Schalke 04 kostenlos schauen.
9: Und soweit das Neueste aus dem Star FM News Center.
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13: 20 Grad haben wir aktuell in Heroldsberg, 20 Grad in Stein, 20 Grad in Schwabach und auch bei dir vor der Haustür vermutlich gerade so 20 Grad, vielleicht sogar knapp drüber. Wir gucken auf die Star FM Prognose heute. Du siehst es schon, es ist wolkig, 80% Regenwahrscheinlichkeit und wir erreichen maximale 22 Grad und höchstens 2 Stunden Sonne. Also der Freitag, der fällt eher ins Wasser. Das Wochenende nicht unbedingt. Morgen am Samstag, ja, da gibt es noch einzelne Schauer, auch in der Nacht regnet es bei 11 Grad. Morgen erreichen wir maximale 20 Grad. Es scheint aber auch mal 5-6 Stunden die Sonne. Schöner und vor allem trocken mit 10 Stunden Sonne, der Sonntag mit 21 Grad. Und ich sag's dir jetzt schon mal, nächste Woche kommt die Hitze zurück. Temperaturen so bis Mitte der Woche bis zu 31 Grad mit viel Sonne. Zickzack-Sommer, sage ich nur, ne? Verrückt. Wir gucken auf Frankenstraßen. Die aktuellsten Verkehrsmeldungen kommen von der A3 Richtung Würzburg. Zwischen Höchststadt Ost und Pommersfelden liegen Gegenstände auf der Fahrbahn und die liegen auch auf der A9 Richtung München. Da kommst du nicht drauf. Zwischen Hildpolstein und Greding liegt ein Gegenstand auf der Fahrbahn. Du darfst dreimal raten, was es ist. Nein. Nein, auch nicht. Ein Schlafsack. Ich weiß nicht, wer auf der Autobahn schläft. Das ist nicht gesund. Ein Schlafsack auf der Fahrbahn. Also bitte Vorsicht. Hoffentlich ein leerer Schlafsack. Es blitzt auf der Südwesttangente zwischen Nürnberg-Höfen und Fürth Süd. Jede Menge Blitzer in Nürnberg, am Wegfeld, in der Pfalzner-Weiher Straße. Frankenstraße wird geblitzt, Fürther Straße, Festnatorgraben und in der Rednitzstraße. Weitere Blitzer, Farnbach, Würzburger Straße, Hersbruck in der Nürnberger Straße und die Abstandsmessung auf der A3 zwischen Erlangen-Tennenlohe und Nürnberg-Nord. Und wenn du noch was gesehen hast, Staus, Blitzer, gerne anrufen bitte oder mir deine WhatsApp-Sprachnachricht kostenlos und direkt ins Studio senden an die 0800 0303 666. Habt eine gute Fahrt, vielen Dank.
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13: Mit Thomas. Freue mich, dass du mit dabei bist. Einen wunderschönen Freitag wünsche ich dir. Hey, New Rock Friday. Wir haben noch jede Menge vor hier am New Rock Friday. Hör nochmal rein, das neue Weezer-Album. Das heißt übrigens Weezer, wie die anderen auch schon. Aber diesmal hat es die Farbe Gold. Und geht so ein bisschen zurück, back to the roots vom Sound hier. Brandon Flowers hat mich auch sehr überrascht mit seinem Country-Americana-Album, Solo-Album, Thrasher. Müssen wir auch unbedingt mal reinhören. Faszinierend dieses Ding irgendwie, faszinierend. Naja, sie haben noch jede Menge vor, jedenfalls am New Rock Friday. Und was mich auch fasziniert hat, dass jetzt plötzlich nach 57 Jahren, das so alt wie ich, ja, Fotos von Jimi Hendrix beim Woodstock-Festival aufgetaucht sind oder Filmaufnahmen, die bisher noch nie aufgetaucht sind. Das ist Wahnsinn, oder? Alles dazu gibt's gleich in den Rock News. Starten wir rein mit Royal Republic. Baby. T-Rex sind dabei. Get it on, bang it gong. Und jetzt eine Runde Paddle auf Mat und She Hates Me. Happy Friday.

0: Happy Friday wünsche ich dir. Schön, dass du am Start bist hier bei Starven at Work am New Rock Friday. Aber ehe wir uns gleich um die nächsten Neuvorstellungen kümmern, schauen wir erstmal auf die Rock News.
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0: Und das ist ja, also es gibt so Sachen, ne, mit denen rechnest du ja nicht. Nach 57 Jahren sind jetzt neue Filmaufnahmen von Jimi Hendrix aufgetaucht. Und zwar von seinem Auftritt auf dem legendären Woodstock Festival 1969. Was ist da los? Wie konnte das sein? Ein 22-jähriger Student, damals 22-jähriger Student namens Albert Goodman, hatte sich damals mit seiner Kamera irgendwie auf die Bühne geschlichen und hatte sich hinter dem Schlagzeuger versteckt, was ja heute völlig undenkbar ist, ja. Aber 1969 ging das eben noch. Da konnte man auf die Bühne schleichen und sich hinter dem Schlagzeuger verstecken und filmen. Naja gut. Goodman jedenfalls hat die Aufnahmen jetzt der Familie von Jimi Hendrix übergeben und die haben es kostenlos auf den Jimi Hendrix YouTube-Kanal gestellt. Und jetzt kannst du es sehen. Also, es gibt so Sachen, ne? Und dann noch die Foo Fighters. In 30 Jahren Foo Fighters hat Dave Grohl mit seiner Band so einige Meilensteine gefeiert, wissen wir. Zusammen mit AC/DC haben die Foo Fighters bis jetzt aber noch nicht gespielt. Das ändert sich jetzt. Am 8. September, da springen die Foo Fighters als Vorband von AC/DC beim Konzert in St. Louis ein. Eigentlich sind The Pretty Reckless die Vorband, die können aber aus irgendeinem Grund an diesem Tag nicht. Weiß nicht welcher Grund, weiß nicht warum nicht, aber sie können nicht. Also haben die Foo Fighters die Chance ergriffen. Für Dave Grohl geht damit ein Traum in Erfüllung. Er schreibt, es war der AC/DC-Konzertfilm Let There Be Rock aus dem Jahr 1980, der mich zum ersten Mal an die rohe Kraft einer Rock'n'Roll-Performance wirklich rangebracht hat. Also, Foo Fighters zusammen mit AC/DC, sicherlich ein historischer Moment in der Rockgeschichte am 8. September. Soweit erstmal deine Rock-News. 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
12: Wunderschönen guten Tag, alle Star-FM-Hörer da draußen.

0: war klar, okay, das muss ein Queen-Song werden. Also ein bisschen umarrangiert, ja, ein paar neue Sachen dazugefügt, was weggelassen, umarrangiert eben und es wurde ein Queen-Song. 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
0: Es ist Freitag und da kann man ja schon mal auf den Freitag und das Wochenende gucken, was so geht, ne? Also heute Abend, ich fange mal wieder an mit dem Sommernacht-Filmfestival, dem Kino unter freiem Himmel, noch bis zum 29.08. Heute, Der Teufel trägt Prada 2, läuft im Innenhof vom Alten Deutschen Gymnasium in Schwabach und morgen am Samstag One Battle After Another in der Katharinenruine in Nürnberg. Infos, Tickets gibt's wie immer auf www.sommernachtfilmfestival.de. So, und was geht in Sachen Maximum Rock? Young Rebel Set, präsentiert von Staff im Maximum Rock. Ja, Dezember 2019, tragischer Vorfall. Frontmann Matt ist mit nur 35 Jahren gestorben. Jetzt ist die Band aber zurück mit 3 Originalmitgliedern und 3 neuen Mitgliedern. Und jetzt klingt die so. Young Rebel Set also mit neuer Besetzung heute Abend im E-Werk Biergarten. 19 Uhr geht's los. Tickets kosten normalerweise 36 Euro, kannst du dir aber gleich doppelt sparen, denn ich setze dich gerne plus 1 auf unsere Gästeliste für heute Abend. 0800 0303 666. Mach dir einen schönen Abend mit Young Rebel Set.
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17: Im Studio Benjamin Herrmann. Am Stadtrand von Berlin ist ein Waffenversteck entdeckt worden. Nach Recherchen des WDR, NDR und der Süddeutschen Zeitung wurde es schon letztes Jahr gefunden und soll von russischen Geheimdiensten angelegt worden sein. Der Verfassungsschutz geht davon aus, dass mit den zwei gefundenen scharfen Handfeuerwaffen Anschläge verübt werden sollten. Die Bundesanwaltschaft ermittelt aktuell wegen des Verdachts der Vorbereitung einer schweren staatsgefährdenden Gewalttat. Ein Tatverdächtiger ist schon in Rumänien festgenommen worden. In Nürnberg kann ab morgen wieder im Südstadtbad geschwommen werden. Das Hallenbad schließt heute seine Wartungsarbeiten ab und startet dann pünktlich zum Wochenende wieder. Der Saunabereich bleibt allerdings noch bis Ende August wegen Revisionsarbeiten zu. Ansonsten sind alle Bereiche wieder geöffnet. Good News für alle Naschkatzen, Schokolade wird wieder günstiger. Lindt-Chef Michael Spiller hat der Bild gesagt, dass es wegen der gesunkenen Kakaopreise Preissenkungen geben wird. Eigentlich wären die erst ab dem nächsten Jahr zu spüren, Lindt will die Senkung aber schon jetzt umsetzen. Konkret werden auf jeden Fall Pralinen bis zu 14 Cent günstiger und Schoko-Weihnachtsmänner sogar um bis zu 21,5%. Ob die Konkurrenz wie Ferrero oder Mondelez nachziehen, ist noch unklar. Beide wollten sich dazu nicht äußern.
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17: Heute startet der DFB-Pokal in die neue Saison und mit dabei sind auch wieder die fränkischen Teams aus Nürnberg und Fürth. Kevin Shepard.
18: Für den aktuellen Tabellenführer der zweiten Liga Nürnberg soll es nicht wieder ein Debakel wie letztes Jahr werden, als man in der ersten Runde gegen den Regionalligisten FV Illertissen im Elfmeterschießen ausschied. Die aktuell gute Form der Elf von Trainer Miroslav Klose stimmt die Fans zumindest zuversichtlich. Übermorgen ist dann auch die Spielvereinigung Fürth um 13 Uhr zu Hause gegen den Zweitligisten VfL Bochum gefragt. Gegen den direkten Ligakonkurrenten sind die Chancen aufs Weiterkommen 50-50, zumindest auf dem Papier.
17: Ausgewählte Spiele des DFB-Pokals laufen dieses Wochenende bei RTL im Free TV. Sky überträgt alle Partien. Und soweit das Neueste aus dem Star-FM News Center.
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19: Schön wird es nächste Woche wieder.
1: Nee, ohne Witz. Also, wir gucken auf die aktuellen Temperaturen. 21 Grad haben wir in Nürnberg, in Feucht und in Fürth. Knappe 21 Grad, muss ich mal dazu sagen. 22 Grad heute die Höchsttemperaturen, aber guck nach oben und du siehst es selber, die Wolkendecke, die hängt da halt. Aber die hängt da halt nicht nur so rum, nein, auch 80% Regenwahrscheinlichkeit. Also möglicherweise wird die auch richtig ungemütlich und bringt dann noch ein paar Schauer. Naja, wir gucken auf die Star-FM-Prognose. Das Wochenende, sind wir ehrlich, wird auch nicht wirklich schön. Es wird besser als heute, aber nicht wirklich schön. Das heißt, die Regenwahrscheinlichkeiten morgen bei 80%, zwischendurch aber auch mal 5 Stunden Sonne, 20 Grad. Der Sonntag, ja, eigentlich ganz freundlich mit viel Sonne und 21 Grad, aber nächste Woche. Nächste Woche wird es richtig schön, startet mit sonnigen 23 Grad am Montag und endet dann irgendwo so mit 31 Grad und viel Sonne am Donnerstag. Wir gucken auf Frankenstraßen, Erlangen, die Paul-Gossen-Straße, äußere Nürnberger Straße, zwischen Erlangen-Bruck und der Gebhardt-Straße stehst du 5 Minuten. Und Stadtverkehr Nürnberg, die Glogauer Straße, dicker Stau stadteinwärts an der Baustelle. Mittlerweile brauchst du 20 Minuten, dadurch auch Stau gerade in der Breslauer Straße. Gebietsfürst in Nürnberg, am Wegfeld, in der Pfalznerweiher Straße, in der Frankenstraße, Fürther Straße, Festnaturgraben und in der Rednitzstraße. Weitere Blitzer stehen in Burg Farnbach, auf der Würzburger Straße, in Hersbruck, in der Nürnberger Straße und da ist sie wieder, die Abstandsmessung auf der A3 zwischen Erlangen-Tennenlohe und Nürnberg-Nord. Hast du noch was für die Liste? Ruf gern durch oder schick kostenlos deine WhatsApp-Sprachnachricht hier ins Star-FM-Studio 0800 0303 666. Komm gut durch, hab eine gute Fahrt.
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1: Kleine Info am Rande, ich bin's, Thomas, der alte Franke, und mein Highscore bei Flatterhuhn in der Star FM App liegt so bei 47. Ja, ihr lacht doch nicht. Ich bin so gut in Videospielen, aber in dem Spiel, das macht mich schier wahnsinnig. Dieses stupide Hoch- und Runter-Huhn lenken mit dem Daumen und so, ich kann das nicht. Ich kann das nicht. Aber du kannst es offensichtlich gut, denn wir haben jede Menge Highscores und ein Maximum Rocker, eine Maximum Rockerin hat sich gleich wieder in den Sommer geappt und ich hau Tickets für Papa Roach raus. Ja, in dieser Stunde Starf mit Work. Aber natürlich kommt auch unser New Rock Friday nicht zu kurz. Gleich das neue Weezer-Album hier mal auf dem Plattenteller, The Gold Album. Das goldene Weezer-Album hören wir auch gleich mal in aller Ausführlichkeit rein. Starten jetzt aber erstmal rein mit Maximum Rock von den Three Doors Down, Gaslight Anthem, Genesis, Land of Confusion habe ich dabei. Und wir müssen diese Stunde mal so richtig Dampf ablassen, oder? Ich finde, man muss am Freitag auf der Arbeit mal so richtig Dampf ablassen um kurz vor 12. Und das machen wir jetzt mit Limp Bizkit. Sind gerade im Studio, nehmen neues Album auf, Break Stuff.

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0: Evanescence waren das gerade mit Who Will You Follow hier bei Star FM at Work.
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0: Du hast die Star FM App auf deinem Telefon, hoffentlich schon ganz, ganz lange. Du hast dich schon in den Sommer geappt, hörst Star FM überall im Urlaub, egal wo du bist oder im Garten oder bei der Hausarbeit über die App. Was machst du eigentlich noch alles so mit der App? Ich habe Patricia am Telefon. Hallo erstmal, liebe Patricia. Guten Tag.
2: Hallöchen.
0: Patricia, du hast die Star FM App natürlich auch, sonst wären wir jetzt hier nicht zusammen. Was findest du so geil an der Star FM App? Was machst du am meisten damit?
2: Na, momentan Flatterhund spielen. Und sonst, wie schon gesagt, ich höre es einfach überall. Und wenn halt kein Empfang da ist, dann über App.
0: Und offensichtlich spielst du Flatterhund ja sehr erfolgreich. Ich kenne jetzt deine Punktzahl nicht, aber du musst über 30 Punkte gekommen sein, denn du bist ja im Lostopf fürs nächste coole Konzert. Wie erfolgreich bist du bei Flatterhund? Was ist so dein Highscore?
2: Momentan bin ich auf Platz 6.
0: Oh, krass. Das ist krass. Mein Highscore war, glaube ich, so bei 47. Was ist deiner, weißt du, so ungefähr? So eine Hausnummer?
2: 192.
0: Ja, okay. Gut, das ist jenseits von meinem Wert. Weit jenseits von meinem Wert. Gut, ich frage jetzt gar nicht nach Tipps und Tricks. Liebe Patricia, deine 192 Flatterhuhn-Punkte bringen dich zum nächsten coolen Konzert und zwar zu dem hier. Was sagst du jetzt? Du gehst zu Papa Roach. Ja, klingt nach Freude, Patricia.
2: Definitiv.
0: Warst du denn schon mal bei Papa Roach? Hast du schon mal gesehen?
2: Ja, wir waren in Dresden.
0: Okay.
2: Und haben gesagt, wir müssen es unbedingt nochmal sehen. Also,
0: ja.
2: Must see.
0: Gut.
2: Twice in a lifetime.
0: Wer ist wir? Nimmst du wieder die gleiche Person mit zu Papa Roach?
2: Ja, meine Tochter.
0: Ach, das ist ja geil. Mutter-Tochter-Abend bei Papa Roach. Das finde ich cool. Das finde ich ja sehr gut. Mann, Patricia, also ihr seid auf jeden Fall dabei. Liebe Grüße an die Tochter. Ganz viel Spaß bei Papa Roach und ganz viel Spaß beim weiterhin Flatterhuhn spielen. Viel Spaß mit der Star FM App und berichte mal, wie es war bei Papa Roach dann, ne?
2: Oh, definitiv, definitiv. Vielen lieben Dank.
0: Sehr gerne. Ich wünsche dir was. Schönen Freitag, schönes Wochenende erstmal jetzt. Ja, Patricia? Ciao. Ciao. Tja, app dich in den Sommer. Lad auch du dir die Star FM App runter. Nutze sie mit allem, was die Star FM App kann. Spiel ein bisschen Flatterhuhn, ne? Probiere den Highscore zu knacken oder zumindest über 30 Punkte zu kommen. Und dann gibt's nächste Woche das nächste coole Konzert für dich. Soll ich schon mal gucken in meine Trickkiste, wo wir dich da hinschicken am Freitag? Na, pass mal auf. Ja, genau, da geht's zu The Prodigy. Aber hab ich dir nicht verraten, hast du nicht von mir gehört. Ne? Also schnell App runterladen, Spaß haben, Flatterhund spielen und dich in den Sommer appen zu den coolsten Konzerten.
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1: Jetzt eine Band, die benennt ihre Alben sehr gerne nach Farben. Klar, Weezer, alle selbst betitelt eigentlich seit Jahren, aber eben immer mit einer anderen Farbe. Nach Grün und Blau und Rot und Weiß und anderen Farbtönen ist heute das goldene Album rausgekommen. Klingt jetzt irgendwie erstmal nach einer finalen Krönung, finde ich. Wäre ja auch möglich nach über 30 Jahren Bandgeschichte, glaube ich allerdings nicht. Das goldene Album ist bestimmt noch nicht die letzte Weezer-Platte, aber erstmal die neueste. 10 Songs sind drauf auf der Scheibe, die vom Sound her, und das hatten sich die Fans ja seit Jahren gewünscht, zu ihren musikalischen Ursprüngen zurückgehen. Das ist jetzt wieder dieses typische, dieses verzerrte gute Laune Alternative Gerocke. Nehmen wir zum Beispiel mal den Song CEO. CEO ist so der inoffizielle Nachfolger vom Weezer-Klassiker Undone. Der Song startet mit so einer Unterhaltung über eine bevorstehende Show, aber diesmal eben nicht aus der Perspektive vom Publikum, sondern aus der Rockstars. Naja, wir hören mal rein.

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1: Ja, und später klingt die Nummer dann übrigens so. Here comes the CEO. 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Oder nehmen wir mal den Song Shine Again. Auch das so ein, ja, ich glaube, zukünftiger Weezer-Klassiker. Das ist wieder dieser typische Weezer-Sound, diese verzerrten Gitarren, diese Rivers-Cuomo-Stimme dazu. Ich sage, so ein Back-to-the-Roots-Album. Ich spiele uns jetzt einmal mal einen Track, der heißt We Might As Well Be Strangers. Da geht es um eine in die Brüche gegangene Beziehung. Kommt ja kaum vor in Songs sowas. Vielleicht geht es um die Vergangenheit von Rivers-Cuomo, der ja schon seit Jahren glücklich verheiratet ist. Aber eigentlich passt das Ganze eher zu seiner Duettpartnerin, Wednesday-Sängerin Carly Hartsman, die letztes Jahr nach der Trennung vom Bandkollegen MJ Lenderman zusammen mit ihm das Album Bleeds im Studio aufgenommen hat. Also nicht mit ihrem Ex, sondern mit Rivers Cuomo. Dann hören wir uns die Nummer am besten mal an, ne? Weezer zusammen mit Wednesday-Sängerin Carly Hartsman. We Might As Well Be Strangers vom neuen Gold Weezer-Album.

The Golden Album, Weezer haben ein neues Album rausgebracht, heute mit 10 neuen Tracks. Und wir haben schon mal reingehört hier am New Rock Friday in den neuen Track We Might As Well Be Strangers zusammen mit Wednesday.

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Jetzt neu auf der Star FM Playlist. Breaking Benjamin, Something Wicked.

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14: Im Studio Benjamin Herrmann. In Nürnberg kann ab morgen wieder im Südstadtbad geschwommen werden. Das Hallenbad schließt heute seine Wartungsarbeiten ab und startet dann pünktlich zum Wochenende wieder. Der Saunabereich bleibt allerdings noch bis Ende August wegen Revisionsarbeiten zu. Ansonsten sind alle Bereiche wieder geöffnet. Nochmal Open-Air-Sound im Nürnberger Serenadenhof. Am vorletzten Wochenende des Sommerkulturfestivals geht es musikalisch nochmal rund. Morgen Abend stehen die legendären Rockklassiker von Pink Floyd mit der Tributeband Echoes auf dem Programm. Alle Infos und Resttickets für das Konzert gibt es online auf serenadenhof.de. Für Kinder zwischen 9 und 10 Jahren soll es eine neue Vorsorgeuntersuchung geben. Der gemeinsame Bundesausschuss von Ärzten, Krankenhäusern und Krankenkassen hat die U10 beschlossen. Geprüft werden soll dabei Übergewicht, Bewegung, ein bedenklicher Medienkonsum sowie psychische Auffälligkeiten. Die U10 schließt damit die Lücke zwischen der letzten Kinderuntersuchung mit etwa 5 Jahren und der ersten Jugenduntersuchung mit 12 bis 14. Die Krankenkassen sollen die Kosten dafür übernehmen. Endgültig entscheiden muss aber noch das Bundesgesundheitsministerium. Good News für alle Naschkatzen, Schokolade wird wieder günstiger. Lindt-Chef Michael Spille hat der Bild gesagt, dass es wegen der gesunkenen Kakaopreise Preissenkungen geben wird. Eigentlich wären die erst ab dem nächsten Jahr zu spüren, Lindt will die Senkung aber schon jetzt umsetzen. Konkret werden auf jeden Fall Pralinen bis zu 14 Cent günstiger und Schoko-Weihnachtsmänner sogar um bis zu 21,5%. Ob die Konkurrenz wie Ferrero oder Mondelez nachziehen, ist noch unklar. Beide wollten sich dazu nicht äußern.
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14: Heute startet die neue DFB-Pokalsaison. Morgen wird es dann für Nürnberg ernst. Es geht zum Drittligisten Viktoria Köln. Trainer Miro Klose kennt Pokalspiele bestens und weiß deshalb auch, worauf es ankommt.
15: Wenn man nicht eine gute Tagesform hat, kann man sehr, sehr schnell auch ausscheiden.
14: Nicht viel einfacher wird es übermorgen für Fürth. Statt einem unterklassigen Gegner geht es auswärts gegen Ligakonkurrent VfL Bochum. Alle Spiele des DFB-Pokals gibt es live bei Sky zu sehen. Und soweit das Neueste aus dem Star-FM News Center.
16: Danke dir.
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16: Ich hab's doch noch gesagt. Ich hab gesagt, die Wolken hängen da nicht nur so rum, die können auch noch was tun. Und da ist ja der Regen. Naja. Also, deswegen ist es auch wieder kühler geworden. Das war es mal mit den 21 Grad. Jetzt sind es noch 19 in Zirndorf, in Weißenburg und in Erlenstegen. Naja, also der Regen zieht sich heute jetzt so für den Rest des Tages durch. Immer wieder einzelne Regenschauer. Du merkst, wir sind schon bei der Starf im Prognose. Heute Nacht gibt es Gewitter bei 11 Grad. Und auch morgen, der Samstag, wird jetzt nicht wirklich schön. 20 Grad maximal, 6 Stunden Sonne auf den Tag verteilt, aber zwischendurch auch immer wieder Regenschauer. Schon hässlich. Der Sonntag bleibt dafür ganz schön. Sonne, Wolken im Wechsel, 10 Stunden Sonne immerhin, 21 Grad und es bleibt trocken. Und das ist so der Vorbote auf die nächste Woche. Montag sonnige 23 Grad, geht hoch auf sonnige 31 Grad bis Donnerstag. Nein, ich habe nicht getrunken, das ist, stimmt wirklich. Wir gucken auf die aktuellen Verkehrsmeldungen. Nürnberg, die Reichelsdorfer Straße, Weißenburger Straße, zwischen Weltenburger Straße und Hafenstraße gerade ziemlich dichter Verkehr. 6 Minuten, also zwischen 5 und 10 Minuten brauchst du gerade aktuell. Und die A6 Richtung Nürnberg am Kreuz Nürnberg Süd, Überfahrt zur A73 Richtung Nürnberg, blockiert ein defekter Schwertransport gerade den Verzögerungsstreifen und langer Stau, Stadtverkehr in Nürnberg in der Glogauer Straße, statt einwärts an der Baustelle brauchst du gerade gut 20 Minuten mehr und deshalb staut sich's auch schon in der Breslauer Straße. Es blitzt in Nürnberg am Wegfeld, in der Adolf-Braun-Straße in Richtung Fürther Straße, dann in der Pfalzner-Weiher Straße, in der Frankenstraße, in der Fürther Straße, Festnatorgramm und in der Rednitzstraße. Blitzer in Fürth auf der Mühlenstraße, in Burg-Farnbach blitzt es in der Würzburger Straße und in Hersbruck-Nürnberger Straße. Und wenn du auch noch was entdeckt hast in der Richtung, ne? Staus, Blitzer, irgendwas, was auf die Liste soll, dann ruf gern durch oder schick kostenlos deine WhatsApp-Sprachnachricht an die 0800 0303 666. Danke dir, komm gut durch, hab eine gute Fahrt.
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16: Und da bin ich. Ich bin Thomas, der alte Franke. Freue mich, dass du mit dabei bist. Einen wunderschönen Freitagmittag wünsche ich dir hier bei Star FM at Work am New Rock Friday. Gleich ein Album. Das hat mich wirklich überrascht, positiv überrascht, weil ich damit nicht gerechnet habe. Es ist das Solo-Debüt von Brandon Flowers, Frontmann von The Killers. Der macht, also, ganz anderen Sound, als ich ihn erwartet hätte, aber irgendwie klingt's mega. Naja, gleich hören wir mal rein in sein Solo-Debüt Thrasher. Jetzt aber erstmal Maximum Rock von Offspring. Seether sind dabei, der Boss Bruce Springsteen, Born to Run nach Against Me und I Was a Teenage à la Kiss. Happy Friday.

0: Happy Friday. Viel Spaß auf der Arbeit wünsche ich dir. Viel Spaß beim Einkaufen. Viel Spaß beim Feierabend machen. Viel Spaß, wobei auch immer gerade. Jetzt kommt eine Riesenüberraschung.
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0: Also mich hat dieses Album zumindest vom Sound her total überrascht. Wir hören mal rein ins Solo-Debüt hier am New Rock Friday. Ins Solo-Debüt von ihm hier. Ins Solo-Debüt von Killers-Sänger Brandon Flowers. Und damit habe ich nicht gerechnet, ja? Vom Sound her was ganz anderes als das, was er mit den Killers macht. Was ja eigentlich logisch ist, ne? Denn dafür macht man ja ein Solo-Album, was nach über 10 Jahren vielleicht ja gerade mal nötig war. Auch hier sind sie bei vielen Alben, die heute rausgekommen sind, 10 neue Songs, die musikalisch allerdings eher, und das hat mich wirklich überrascht, irgendwo so zwischen Amerikaner, Country, Folk, Rock stehen. Und das mit der Stimme von Brandon Flowers, das ist geil. Das ist geil, aber es hat mich wirklich überrascht, weil ich bringe das noch nicht so ganz zusammen. Brandon sagt aber, das sei sein bisher persönlichstes Album, bei dem er sich textlich intensiv mit seinen Wurzeln, seiner Family und den Geschichten in seiner Heimat Utah auseinandersetzt. Ein Beispiel dafür wäre zum Beispiel der Song Paradise. Und vielleicht überrascht sich genauso die Stimme von Brandon Flowers zusammen mit so einem Sound zu hören.

Produziert wurde das Album, man hört es glaube ich, in Nashville vom mehrfach Grammy-prämierten Sean Everett zusammen mit Jonathan Rado. Für die Aufnahmen haben sich da so ein paar der renommiertesten Studiomusiker, die angesagt derzeit in Nashville versammelt, die die Songs live im Studio eingespielt haben. Wollen wir noch einen hören? Auch den hier, Tiger's Blood.

0: Also, da bekommst du, denke ich, einen ganz guten Eindruck von Brandon Flowers Solo-Debüt Thrasher hier am New Rock Friday. Weiß nicht, wie es dir geht? Ich mag's geil.
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Klopf, klopf. Wer ist da? Die 90er. Und die haben eine Band vergessen, die passt besser in die Jetztzeit. Aber nicht gleich ausrasten. Dexter and the Moon Rocks mit Freaking Out. Jetzt.

0: Er ist gesorgt. Die Frage ist jetzt, wie kam er denn bei dir im Kino gestern Abend an?
1: Einerseits eine sehr coole, durchdachte Story, auf der anderen Seite ein bisschen auserzählt.
2: Der Film war leider ziemlich enttäuschend. Die Handlung war zwar noch ganz okay, aber insgesamt viel zu vorhersehbar. Wirklich gruselig war der Film kaum und auch die Schockmomente waren eher sehr dünn gesät.
3: Der Film ist nicht ein bisschen langweilig gewesen. Im Gegenteil, es gab schöne Schreckmomente.
4: Ich bin absolut begeistert. Super Film, super Besatzung.
5: Ich muss sagen, mit knapp 2 Stunden Laufzeit hat er sich stellenweise echt in die Länge gezogen. Aber zum Schluss auf einmal ist so viel passiert. Ich wusste ganz ehrlich nicht mehr, wo oben und unten ist.
6: Ich habe mich auf jeden Fall unterhalten gefühlt. Ob man jetzt dafür wirklich ins Kino unbedingt muss oder ob es nicht reicht, wenn man ihn zu Hause schaut.
5: Ja, schon spannend, kann man schon sagen. Also es ist viel Dämonisches passiert, viel Albträume wurden da hervorgerufen. Also wer Angst vor Zahnärzten hat, sollte sich vielleicht den neuen Insidious nicht angucken.
7: Ich müsste ihn mir nicht nochmal anschauen.
8: Insgesamt 3 von 5 Sternen.
0: Mein Zahnarzt hat so einen Bildschirm über dem Stuhl, da kann man immer so Videos gucken. Vielleicht sollte ich mal sagen, spiel doch mal den neuen Insidious ein. Nee. Also für mich klingt das eher so wie so Halloween-Vorbereitung auf der Couch vielleicht mal, ne? Nächste Woche brauchen wir dich auch wieder als Star für Movistar-Kritiker. Immer donnerstags gehst du für uns ins Kino.

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12: Im Studio Jan Seifert. Vollgelaufene Keller und der Marktplatz überspült. Der Landkreis Roth ist am Abend von schweren Unwettern heimgesucht worden. Vor allem Greding hat's erwischt. Weil der Boden so trocken war, konnte er kein Wasser aufnehmen. So war auch die A9 kurzzeitig überflutet, so die Feuerwehr. Größere Schäden oder gar Verletzte hat es offenbar nicht gegeben. Für heute sind vor allem südlich von Franken noch Unwetter vorhergesagt. Auch Orkane und Hagel sind möglich. Deutschland leidet unter Fachkräftemangel. Laut Münchner IFO-Institut gab gut ein Viertel der Unternehmen an, dass ihnen qualifizierte Arbeitskräfte fehlen. Gut 2% weniger als im April. Fiona Reinhardt.
13: Besonders in der Rechts- und Steuerberatung sowie der Wirtschaftsprüfung wird händeringend nach Fachkräften gesucht. Laut der Studie fehlt es hier fast 65% der Unternehmen an Fachpersonal. In der Telekommunikationsbranche ist etwa jedes dritte Unternehmen auf der Suche und damit doppelt so viele wie noch im April. Auch in der Industrie ist der Anteil der Suchenden in Unternehmen leicht angestiegen auf fast 20%. Eine Expertin des IFO-Instituts fürchtet, dass sich der Fachkräftemangel zurzeit noch in Grenzen hält, weil die Wirtschaft in Deutschland schwächelt. Sobald es hier wieder bergauf geht, könne sich die Situation weiter verschärfen.
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12: Jetzt ist es offiziell. Jamal Musiala fehlt morgen im Supercup gegen Dortmund. Der Bayern-Star hatte in den letzten Testspielen gegen Leipzig und Heidenheim jeweils auf dem Rasen einen Zusammenbruch und wird mit Medikamenten behandelt. Die hatten wohl Nebenwirkungen. Jetzt soll sich der 23-Jährige erstmal ohne Druck auf die neue Behandlung einstellen. Bayerns Sportvorstand Max Eberl.
14: Wir als Familie des FC Bayern stehen zusammen. Wir werden ihm jede Unterstützung zuteilwerden lassen. Und jetzt ist eben ein Thema, wo ein junger Mensch damit konfrontiert ist, aus dem Nichts heraus mit so einer Situation, die wir begleiten dürfen. Er muss sie handeln. Er erleidet sie gerade. Und das machen wir gemeinsam.
12: DFB-Pokalwochenende, auch für Frankens Fußballvereine. Der Club spielt gegen Viktoria Köln und führt gegen den VfL Bochum. Trainer Heiko Vogel wagt keine personellen Experimente. Es sei noch zu früh in der Saison für einen Wechsel, sagt er. Und er hat sich auch zu den Fanprotesten gegen den Videobeweis geäußert.
15: Ich habe mir abgewöhnt, mich über Tore zu freuen, weil ich erstmal abwarten muss, ob die letzten 5 Minuten auch wirklich astrein waren. Ich finde, es nimmt ein bisschen bei mir die Emotionalität raus. Dementsprechend habe ich mich dann auch wieder gewundert, dass es jetzt letztes Wochenende hier im Rohnhof nach 6 Minuten aus meiner Sicht hätte es einen klaren Elfmeter für uns geben müssen. Aber das haben die Leute im Keller dann auch wieder anders gesehen. Deswegen Habe ich gar keine Meinung mehr dazu. Die sollen es machen. Ich kann sie nicht beeinflussen.
12: Alle Pokalspiele laufen übrigens im Fernsehen bei Sky. Soweit das Neueste aus dem StarFM News Center.
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16: 19 Grad haben wir aktuell in Nürnberg, in Karlsruhe und in Herzogenaurach. Naja, das bleibt heute durchwachsen. Ne? Ich will dir ja nichts vormachen. Die StarFM-Prognose ist jetzt nicht so richtig prickelnd für heute. 21 Grad, irgendwann vielleicht nochmal die Höchsttemperaturen. Ich weiß, die hatten wir auch schon, aber die werden wir, glaube ich, nicht mehr reinkriegen, weil die Regengebiete ziehen so von Südwesten immer wieder jetzt über uns rüber. Und naja, Gewitter kommen auch noch dazu heute Nacht bei 11 Grad. Morgen und überhaupt am Wochenende auch eher durchwachsen, wobei der Sonntag geht eigentlich. Morgen am Samstag 20 Grad, 5 Stunden Sonne auf den Tag verteilt maximal und immer wieder einzelne Regenschauer. Der Sonntag bleibt trocken mit 21 Grad und ab Montag wird es nochmal richtig sommerlich. Montag 23 Grad, bis Donnerstag steigt das so langsam auf sonnige 31 Grad. Das sind genau 10 mehr als jetzt, ist verrückt, oder? Wir gucken auf die Straßen. Eine Meldung habe ich für dich. Die Südwesttangente Nürnberg Richtung Fürth. Mit 10 Minuten mehr bist du dabei. Im 2 Kilometer Stau zwischen Kreuz Nürnberg-Hafen und Gebersdorf. Und der Volker hat auch noch was.
17: Der Volker hier, servus. Auf der A3 von Regensburg Richtung Nürnberg zwischen Oberölsbach und Altdorf hat es gescheppert. Der linke Fahrstreifen ist blockiert. Da wird sich jetzt ziemlich schnell stauen. Viel Verkehr. Macht's gut, schönes Wochenende, servus.
16: Das wünschen wir dir auch. Vielen Dank, lieber Volker. Dann kommen wir zu den Blitzern. Geblitzt wird in Nürnberg am Wegfeld, Adolf-Braun-Straße Richtung Fürther Straße, Festnatorgraben, Rednitz-Straße, in Fürth, in der Mühlenstraße und in Hersbruck auf der Nürnberger Straße. Und Star Ranger Thomas hat auch noch einen, ne?
18: Ja, hi. Und zwar der Tom hier. Ich wollte einen Blitzer melden. Und zwar von Weinzierlein Wintersdorf Richtung Ammerndorf über Land. Steht rechts in der Hecke ein Blitzer und ja, wenn es dumm läuft, gibt's da ein teuer neues Passbild. Schönes Wochenende euch. Ciao. Servus.
16: Dank dir läuft es nicht mehr dumm. Vielen Dank, Tom. Danke für deine Meldung. Hast du auch noch was? Dann ruf gern durch oder schick deine WhatsApp-Sprachnachricht an die 0800 0303 666. Vielen Dank, komm gut durch und hab eine gute Fahrt.
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16: Happy Friday! Thank God it's Friday, wie auch immer. Es ist Freitag und wir starten rein in die letzte Stunde StarFM at Work. Ich bin Thomas, freue mich natürlich, dass du weiterhin mit dabei bist. Hoffe, du hast Spaß, genießt deinen Freitag, freust dich vielleicht auch schon aufs Wochenende. Und bei all diesem Genuss und bei all dieser Arbeit vielleicht am Freitag auch, hast du vielleicht ja was verpasst hier heute am New Rock Friday. Irgendeine der Neuerscheinungen, vielleicht auch das geile neue Soloalbum Debüt, ja, von Brandon Flowers von den Killers, wo er so Richtung Amerikaner Country Rock unterwegs ist. Nicht schlimm, wir hören gleich nochmal rein in die wichtigsten Neuerscheinungen. Starten jetzt aber erstmal rein mit Neil Young. Rockin' in the Free World, Klassiker, Nirvana, auch ein Klassiker mittlerweile, All Apologies. Gibt's nach Die Ärzte, wahrscheinlich auch ein Klassiker. Ist das noch Punkrock? Schönen Freitag.

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0: Wicked Game, na klar, Maximum Rock von Him, gerade gehört hier in der letzten Stunde StarFM at Work.
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0: Alte Aufnahmen von Jimi Hendrix sind aufgetaucht. Lassen wir mal so stehen, und zwar von diesem genialen Auftritt hier. Ja, nach 57 Jahren sind jetzt Filmaufnahmen von Jimi Hendrix beim legendären Woodstock-Auftritt 1969 aufgetaucht. Das wäre heute gar nicht mehr möglich, dass sowas auftaucht. Damals ist ein 22-jähriger Student, Albert Goodman, mit seiner Kamera auf die Bühne geschlichen, hat sich hinter dem Drummer versteckt. Ich meine, überleg das mal heute, ja. Aber es würde nicht mehr funktionieren, aber gut. Damals hat es funktioniert. Goodman hat die Aufnahmen jetzt der Familie von Jimi Hendrix übergeben. Ich weiß nicht, warum es jetzt. Nein, aber jetzt hat er jetzt gemacht. Und die haben es dann kostenlos auf den Jimi Hendrix YouTube-Kanal gestellt. Und genau da kannst du es dir jetzt angucken, wenn du magst. Und dann kommen wir zu Dave Grohl und den Foo Fighters. Und für den geht jetzt ein Traum in Erfüllung. In 30 Jahren Foo Fighters hat Dave Grohl nämlich jede Menge Meilensteine gefeiert. Muss ich dir nicht erzählen, muss ich auch nicht aufzählen. Zusammen mit AC/DC haben die Foo Fighters bisher aber noch nicht gespielt. Aber jetzt ändert sich das. Am 8. September, da springen die Foo Fighters nämlich als Vorband von AC/DC beim Konzert in St. Louis ein. Eigentlich Vorband Pretty Reckless. Die können aber aus irgendeinem Grund nicht. Weiß ich nicht, warum nicht. Also haben die Foo Fighters gesagt, wir machen's. Ja, für Dave Grohl geht ein Traum in Erfüllung. Er schreibt, es war der AC/DC-Konzertfilm Let There Be Rock aus 1980, die mir zum ersten Mal die rohe Kraft einer Rock'n'Roll-Performance wirklich näher brachte. Ich meine, das ist schon ein geiler Gig, oder? Foo Fighters als Vorband von AC/DC? Das muss man sich auf der Zunge zergehen lassen. Gibt's noch Tickets? Flugtickets für St. Louis am 8. September? Ich werde mich gleich mal ransetzen. Soweit jedenfalls erstmal deine Rock-News. 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

0: Happy Friday, hier auch in der letzten Stunde Star FM at Work. Es ist New Rock Friday.
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0: Ach, und wir lieben hier intern diesen Tag. Und ich glaube, du liebst ihn inzwischen auch, ne? Wir stellen dir immer den neuesten Stuff vor. Aber so geballt am Freitag, am New Rock Friday, jetzt ist schon immer geil, ne? Die neuesten Alben, die neuesten EPs und Singles reinzuhören, machen wir heute schon den ganzen Tag über. Und möglicherweise hast du ja ein bisschen was verpasst. Möglicherweise hast du meine Riesenüberraschung für heute verpasst. Also, die mich überrascht hat. Ja, ich hatte keine für dich, aber mich hat sie überrascht. Brandon Flowers, Frontmann von The Killers, hat mit Thrasher sein Solo-Debüt rausgebracht. Komplett anderer Sound, als ich es erwartet hätte von Brandon Flowers. Das Ganze geht so in, ja, Richtung Amerikaner, Country Rock, Rock. Er selber sagt, das ist sein persönlichstes Album, setzt sich damit intensiv mit seinen Wurzeln, seiner Familie, den Geschichten seiner Heimat Utah auseinander. Ist schon irgendwie geil. Pass auf, hier.

0: Stimme von Brandon Flowers mit diesem Sound. Ich hätte es nicht erwartet, aber mich hat es positiv überrascht. Weezer haben ein neues Album draußen. Diesmal ist es das Goldene. Nachdem Weezer zuletzt 6 Alben in nur 2 Jahren rausgebracht haben, hat sich die Band jetzt 4 Jahre Pause gegönnt. Und jetzt gibt es also nach dem Blauen, dem Grünen, dem Roten, dem Schwarzen, dem Türkisen Album jetzt also das Goldene Album. Und du hörst es vielleicht schon. Wir haben das gemacht, was die Fans sich schon lange gewünscht haben. Sie sind zurück zu diesem roughen Sound der Anfangsjahre. Also, Weezer mit dem goldenen Album Gold. Also heute auch draußen. Und dann gibt es ein Jubiläumsalbum, das hier. Aha, mit Goodbye Logic haben Matzen am 11. August 2006 ihr zweites Studioalbum rausgebracht. Und jetzt gibt es ein Re-Release. Aber du wirst es wahrscheinlich nicht mehr bekommen. Zum 20-jährigen Jubiläum ist nämlich Goodbye Logic heute erschienen als neu aufgelegte, strikt auf 1000 Exemplare limitierte LP in transparentem Vinyl. Also besonders Schmankerl liegt jeder Vinyl noch ein signierter Kunstdruck im Breitbildformat bei. Da ist ein unveröffentlichtes Bandfoto drauf von Ingo Pertrama. Außerdem hat Sebastian Matzen persönliche Liner-Notes mit Blick in den eigenen Bandhistorien-Rückspiegel verfasst. Also schon was Besonderes. Glückwunsch an alle, die eins dieser 1000 Exemplare abgekriegt haben. Vielleicht hast du was verpasst am New Rock Friday. Deshalb war das nochmal so ein kurzer Überblick.
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17: Im Studio Jan Seifert. Vollgelaufene Keller und der Marktplatz überspült. Der Landkreis Roth ist am Abend von schweren Unwettern heimgesucht worden. Vor allem Greding hat's erwischt. Weil der Boden so trocken war, konnte er kein Wasser aufnehmen. So war auch die A9 kurzzeitig überflutet, so die Feuerwehr. Größere Schäden oder gar Verletzte hat es offenbar nicht gegeben. Für heute sind vor allem südlich von Franken noch Unwetter vorhergesagt. Auch Orkane und Hagel sind möglich. Damit unsere Flughäfen sicherer werden, Bundesverkehrsminister Bilger hat angekündigt, dass kurzfristig neue Technik an den Start geht, um Drohnen an Flughäfen besser zu erkennen.
18: Wir müssen Drohnen, die auf unsere Flughäfen zufliegen, frühzeitig erkennen, um dann die Gefahr auch abwehren zu können. Der Vorfall in Leipzig hat einmal mehr gezeigt, dass es eine neue Bedrohungslage gibt mit einer neuen Dimension, mit dem versuchten Einsatz von Sprengstoff am Flughafen.
17: Auslöser war der Fund einer Bombendrohne am Flughafen Leipzig-Halle.
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17: Jetzt ist es offiziell. Jamal Musiala fehlt morgen im Supercup gegen Dortmund. Der Bayern-Star hatte in den letzten Testspielen gegen Leipzig und Heidenheim jeweils auf dem Rasen einen Zusammenbruch und wird mit Medikamenten behandelt. Die hatten wohl Nebenwirkungen. Jetzt soll sich der 23-Jährige erstmal ohne Druck auf die neue Behandlung einstellen. Bayerns Sportvorstand Max Eberl.
19: Wir als Familie des FC Bayern stehen zusammen. Wir werden ihm jede Unterstützung zuteil werden lassen. Und jetzt ist eben ein Thema, wo ein junger Mensch damit konfrontiert ist, aus dem Nichts heraus mit so einer Situation, die wir begleiten dürfen. Er muss sie handeln. Er leidet sie gerade. Und das machen wir gemeinsam.
17: DFB-Pokalwochenende, auch für Frankens Fußballvereine. Der Club spielt gegen Viktoria Köln und führt gegen den VfL Bochum. Trainer Heiko Vogel wagt keine personellen Experimente. Es sei noch zu früh in der Saison für einen Wechsel, sagt er. Und er hat sich auch zu den Fanprotesten gegen den Videobeweis geäußert.
10: Ich habe mir abgewöhnt, mich über Tore zu freuen, weil ich erstmal abwarten muss, ob die letzten 5 Minuten auch wirklich astrein waren. Ich finde, es nimmt ein bisschen bei mir die Emotionalität raus. Dementsprechend habe ich mich dann auch wieder gewundert, dass es jetzt letztes Wochenende hier im Rohnhof nach 6 Minuten aus meiner Sicht hätte es einen klaren Elfmeter für uns geben müssen. Aber das haben die Leute im Keller dann auch wieder anders gesehen. Deswegen habe ich gar keine Meinung mehr dazu. Die sollen es machen. Ich kann sie nicht beeinflussen.
17: Alle Pokalspiele laufen übrigens im Fernsehen bei Sky. Soweit das Neueste aus dem StarFM News Center. Und wie das Wetter wird, weiß Bianca.
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20: Ja, lieber Jan, das weiß ich. Und es wird immer ungemütlicher. 18 Grad aktuell bei uns in Nürnberg, Stein und Dormitz. Zum Teil kräftiger Regen, der aktuell bei uns runterkommt. Sogar einzelne Gewitter drin bei 21 Grad. Die StarFM-Prognose. Morgen ist es wechselhaft mit Schauern bei 18 Grad. Der Sonntag freundlicher bei 20 Grad. Vorsicht, aktuell viel los auf der A3 Richtung Nürnberg. Zwischen Oberölsbach und Altdorf-Burgthann gab es einen Unfall. Linke Spur, rechte Spur blockiert. Verkehr wird aktuell über die Standspur geleitet, bedeutet für dich 40 Minuten mehr. Und auch die Südwesttangente Nürnberg Richtung Fürth hast du aktuell 15 Minuten mehr einzuplanen. Die Blitze erwarten dich in Nürnberg am Wegfeld, in Fürth, auf der Mühlenstraße und auf der A3. Da ist eine Abstandsmessung im Gang zwischen Erlangen-Tennlohe und Nürnberg-Nord. Wenn du noch was hast, Staus, Blitzer, ruf gern an oder schick eine Sprachnachricht. Geht an die 0800 0303 666. Vielen Dank.
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20: Mit Bianca am Mikro, happy Freitag dir. Wird ein tolles Fußballwochenende, DFB-Pokal Runde 1 ab heute. Und ich bin sehr gespannt, wer von den Top-Teams gleich mal rausfliegt. Maximum Rock fliegt nicht raus, sondern rein in dein Ohr. Gleich System of a Down, Def Leppard und hier sind Linkin Park mit Faint.

0: Dafür Maximum Rock System of a Down, Aerials, die perfekte Einstimmung auf dein Wochenende. Und da ist gut was los bei uns in Franken.
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0: Heute wird beim Sommernacht-Filmfestival Der Teufel trägt Prada gezeigt im Innenhof des alten deutschen Gymnasiums in Schwabach. Und Star FM präsentiert Young Rebel Set aus England.

Im Dezember 2019 ist Frontmann Matt mit nur 35 Jahren gestorben und jetzt ist die Band zurück mit 3 Originalmitgliedern und 3 neuen Mitgliedern. Sie spielen im E-Werk Biergarten ab 19 Uhr und du lässt dich jetzt mal schön auf die Gästeliste setzen, 0800 0303 666 wählen und du bist mit Star FM for free dabei. Egal, was du anstellst, ich wünsche dir einen herrlichen Freitag.

0: Star von Maximum Rock, Itchy, mit Tribute-Song an deinem Freitagnachmittag. Das neue Album Happy Little Accidents kommt am 16. Oktober raus und die Tour führt sie ab Ende Oktober durch Deutschland, Österreich und die Schweiz. Und Itchy ist immer ein großes Erlebnis, bloß nicht live verpassen. Ja, keine Events mehr verpassen, das geht natürlich mit deiner StarFM-App. Die hat sich auch Maximum Rockerin Patricia auf ihr Telefon geladen und das hat ihr Glück gebracht.
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0: Heute Mittag bekam sie von Thomas in Network einen Anruf und hat ihm erstmal erzählt, was sie aktuell mit der StarFM-App so anstellt.
2: Momentan Flatterhund spielen. Und sonst, wie schon gesagt, ich höre es einfach überall. Und wenn halt kein Empfang da ist, dann über App.
3: Und offensichtlich spielst du Flatterhund ja sehr erfolgreich. Ich kenne jetzt deine Punktzahl nicht, aber du musst über 30 Punkte gekommen sein, denn du bist ja im Lostopf fürs nächste coole Konzert. Wie erfolgreich bist du bei Flatterhund? Was ist so dein Highscore?
2: Momentan bin ich auf Platz 6.
3: Oh, krass. Das ist krass. Mein Highscore war, glaube ich, so bei 47. Was ist deiner, weißt du, so ungefähr? So eine Hausnummer?
2: 192.
3: Ja, okay. Gut, das ist jenseits von meinem Wert. Weit jenseits von meinem Wert. Gut, ich frage jetzt gar nicht nach Tipps und Tricks. Liebe Patricia, deine 192 Flatterhuhn-Punkte bringen dich zum nächsten coolen Konzert, und zwar zu dem hier. Was sagst du jetzt? Du gehst zu Papa Roach. Ja, klingt nach Freude, Patricia.
2: Definitiv.
3: Warst du denn schon mal bei Papa Roach? Hast du schon mal gesehen?
2: Ja, wir waren in Dresden.
3: Okay.
2: Und haben gesagt, wir müssen es unbedingt nochmal sehen. Also,
3: ja.
2: Must see.
3: Gut.
2: Twice in a lifetime.
0: Hey, cool, dass es geklappt hat, liebe Patricia. Viel, viel Spaß bei Papa Roach. Ja, und jetzt bist du dran, ne? Lad dir die StarFM-App runter, spiel Flatterhuhn, bis du 30 Punkte hast. Und dann bist du im Lospot für The Prodigy. Viel Glück.
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0: Ja, mega, wir freuen uns so, nach 7 Jahren endlich wieder von Die Happy zu hören. Die Band hat ein neues Album im Köcher. Es heißt Empathy is no weakness. Eine klare Antwort auf die Aussage von Tech-Milliardär Elon Musk, der erklärt hat, die größte Schwäche der westlichen Zivilisation sei Empathie. Die Happy zeigen also wie gewohnt Rückgrat. Ihre Botschaft lautet, dass Stärke nicht aus Härte entsteht, sondern aus Mitgefühl. Und heute ist die erste Single daraus da. Crazy. Sie beschreibt das überwältigende Gefühl einer Liebe, die unerwartet in dein Leben platzt und plötzlich alles auf den Kopf stellt. Und das wird's auch, wenn Die Happy nächstes Jahr auf Tour kommen. Unter anderem nach Bochum, Köln, Dresden, Leipzig, Nürnberg, Hannover, Bremen. Und sie spielen in Berlin, präsentiert von Star FM Maximum Rock. Auch die Neo-Grunge-Hoffnung Dexter and the Moonrocks aus den USA kommen heute mit einer neuen Single raus, It's a Lot.

Ihr Debütalbum Friends That I Don't Like ist für den 2. Oktober angekündigt. So, und jetzt sind wir beim Thema Album. Da kommt heute vom Frontmann der Killers, Brandon Flowers, das Soloalbum Thrasher raus. Das ist das erste nach mehr als 10 Jahren und vom Sound her so irgendwo zwischen Amerikaner, Country und Rock.

Ja, und dann ist heute endlich wieder Zeit. Nach Blau, Rot, Grün und anderen Tönen feiern wir endlich The Gold Album, der Alternative Rocker von Weezer. Das ist ihr 20. Studiowerk. Das führt sie zurück zu ihrem Ursprung. Die erste Single daraus war Shine Again.

0: Tja, und was wäre ein New Rock Friday ohne Re-Releases? Hier haben wir Kiss Destroys Anaheim 1976 und Matzen sind am Start mit der Jubiläumsedition von Goodbye Logic Anniversary.
1: Denn du schreibst Geschichte.
0: Neben den 11 Originalsongs ist ein signierter Kunstdruck dabei. Macht richtig Bock. Und die Band, die wir jetzt hören, hat ihr letztes Album vor 4 Jahren rausgebracht. Crisis of Faith hieß das. Der Song Rusted from the Rain ist allerdings noch ein Stückchen älter. Der kam 2009 und ist auf Billy Talent 3 drauf. Happy Freitag dir!

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9: Im Studio Jan Seifert. Wichtige Info für den Wochenendausflug. Die Trockenheit macht der Schifffahrt auf Frankens Seen zu schaffen. Ab sofort kann die MS Altmühlsee die Hirteninsel nicht mehr anfahren. Wer mitfahren will, muss auf die anderen vier Anlegestellen rund um den See ausweichen. Nebenan am großen Brombachsee hatten die Betreiber schon Anfang der Woche die Anlegestelle Absberg gestrichen. In Ramsberg halten die Schiffe 300 Meter weiter im See. Damit im Winter keiner friert. Bis November sollen deutsche Gasspeicher zu 80% voll werden. Aktuell sind es unter 50. Das will die Bundesregierung. Die Energiewirtschaft sieht das als sportlich an. Claudia Wächter.
10: Allerdings, Gas ist im Moment teuer wegen des Iran-Krieges und die Händler, die eigentlich nun im Sommer günstig einkaufen, die halten sich zurück. Doch das sei kein Grund zur Panik, meint der Verband. Deutschland habe Flüssiggasterminals und auch die Haushaltskunden, die seien vertraglich abgesichert. Gas werde also geliefert. Das Problem sei jedoch vor allem ein anderes, meinen Verbraucherschützer und warnen vor steigenden Preisen.
9: Die Story hätten die Macher von Mission Impossible nicht besser schreiben können. Der russische Geheimdienst versteckt Waffen, damit Agenten Sabotageaufträge erledigen können. Ermittler kommen ihnen in die Quere und haben das Depot bereits letztes Jahr ausgehoben. Bekannt wurde der Fall aber erst jetzt, berichten WDR, NDR und Süddeutsche. Passiert ist das Ganze am Berliner Stadtrand. Die Bundesanwaltschaft ermittelt, ein Verdächtiger ist in Rumänien geschnappt worden. Innenminister Dobrindt ist vorhin vor die Presse getreten.
11: Ist eine Beteiligung fremder Mächte auch in diesem Fall auszuschließen? Nein. Aber das laufende Verfahren wird weitere Erkenntnisse liefern können, weil wir in Rumänien auch von einem Anschlagsplan ausgehen und diese Person im Zusammenhang mit den Waffen in Berlin zu sehen ist, gehen wir davon aus, dass auch diese Waffen, diese Munition für Anschlagsplanungen vorgesehen war.
9: Wo genau der Fundort liegt, das halten die Behörden geheim. Zitat, irgendwo im Nirgendwo.
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9: Der Prozess um den Tod von Fußballlegende Diego Maradona liegt erstmal auf Eis. Grund, offenbar sind Nierentests vertauscht worden. Die Untersuchungen, die man Maradona zugeordnet hatte, gehören in Wirklichkeit seinem Vater, der schon 2015 gestorben war und ebenfalls Diego hieß. Das Gericht hat den Prozess jetzt für eine Woche ausgesetzt und die echte Krankenakte beschlagnahmen lassen. Soweit das Neueste aus dem Star FM News Center.
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13: 18 Grad müssen wir aktuell bei uns in Nürnberg-Weißenburg und feucht. Der Nachmittag zum Teil mit kräftigem Regen bei uns. Einzelne Gewitter sind drin bei 21 Grad. In der Nacht weiter Schauer bei Tiefstwerten von 14 bis 10 Grad. Die Star FM Prognose, unser Samstagmorgen wechselhaft mit Schauern bei 18 Grad, der Sonntag freundlicher bei 20 Grad. Vorsicht auf der A3 Richtung Oberölsbach und Altdorf-Burgthann, immer noch Unfallaufnahme, aktuell der Standstreifen dicht, innerhalb von 15 Minuten bist du durch. DB8 Neumärkter Chaussee Richtung Schwarzenbruck, hier brauchst du 40 Minuten mehr ab Pfeifferhütte und die Südwesttangente Nürnberg Richtung Fürth, hier sind es aktuell 20 Minuten mehr. Blitz erwarten dich in Nürnberg auf der Frankenstraße, in Fürth auf der Burg Farnbach und auf der A3 die Abstandsmessung zwischen Erlangen-Tenlohe und Nürnberg-Nord. Wenn du noch was hast, Staus, Blitzer, gerne Sprachnachricht schicken, geht an die 0800 0303 666. Vielen Dank.
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13: Mit Bianca am Mikro. Wunderbaren Freitag dir. In einer Stunde starten deine Hörercharts, die Rock Top 30. A präsentiert dir die Songs in der Reihenfolge, die du gewotet hast. Von Platz 30 bis Platz 1. Dazu wieder drei Neuvorstellungen. Und bis es losgeht, habe ich noch eine Ladung Maximum Rock für dich. Gleich mit den Red Hot Chili Peppers, Californication. Davor die Scorpions. Und hier ist Rise Against, Prayer of the Refugee.

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0: Staff von Maximum Rock von den Red Hot Chili Peppers, Californication. Hab einen tollen Freitagnachmittag und vielleicht hast du Bock auf Kino. Da ist ja jetzt der 6. Film aus der Insidious-Reihe draußen. Out of the Further heißt der und da schaffen es die Dämonen aus dem Ewigkeitsreich in die reale Welt. Da hat schon der Trailer für Jumpscares gesorgt. Gab's die auch bei unseren StarFM Movistar-Kritikern?
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2: Einerseits eine sehr coole, durchdachte Story, auf der anderen Seite ein bisschen auserzählt.
3: Der Film war leider ziemlich enttäuschend. Die Handlung war zwar noch ganz okay, aber insgesamt viel zu vorhersehbar. Wirklich gruselig war der Film kaum und auch die Schockmomente waren eher sehr dünn gesät.
4: Der Film ist nicht ein bisschen langweilig gewesen, im Gegenteil, es gab schöne Schreckmomente.
5: Ich bin absolut begeistert, super Film, super Besatzung.
6: Ich muss sagen, mit knapp 2 Stunden Laufzeit hat er sich stellenweise echt in die Länge gezogen, aber zum Schluss auf einmal ist so viel passiert, ich wusste ganz ehrlich nicht mehr, wo oben und unten ist.
7: Ich habe mich auf jeden Fall unterhalten gefühlt, ob man jetzt dafür wirklich ins Kino unbedingt muss oder ob es nicht reicht, wenn man ihn zu Hause schaut.
6: Ja, schon spannend, kann man schon sagen. Also es ist viel Dämonisches passiert, viel Albträume wurden da hervorgerufen. Also wer Angst vor Zahnärzten hat, sollte sich vielleicht den neuen Insidious nicht angucken.
8: Ich müsste ihn mir nicht nochmal anschauen.
9: Insgesamt 3 von 5 Sternen.
0: Na gut, auch nächste Woche brauchen wir dich wieder als StarFM Movistar-Kritiker.
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0: Start bei Maximum Rock aus Esbjerg, Dänemark. Blackout County für dich mit Around the Sun und Thank God It's Friday. Wieder eine Woche geschafft. 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

0: Dafür Maximum Rock Tom Petty into the great wide open. Und ab geht's ins Wochenende mit dem Neuesten aus der Rockwelt.
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0: Kadauz, was ist da los? Nach 57 Jahren sind jetzt neue Filmaufnahmen von Jimi Hendrix aufgetaucht. Und zwar vom Auftritt auf dem legendären Woodstock Festival 1969. Zu verdanken haben wir die einem 22-jährigen Studenten, Albert Goodman heißt der, und der hat sich mit seiner Kamera auf die Bühne geschlichen und sich hinter dem Schlagzeuger versteckt. Goodman hat die Aufnahmen jetzt der Familie von Jimi Hendrix übergeben und die haben es kostenlos auf den Jimi Hendrix YouTube-Kanal gestellt. Was geht bei den Foo Fighters? Da wird ein Traum wahr, ein richtig fetter Gig steht an. Am 8. September springen die Foo Fighters ein als Vorband von AC/DC beim Konzert in St. Louis. Eigentlich sind ja The Pretty Reckless Vorband, die können aber aus irgendeinem Grund an diesem Tag nicht. Vielleicht wieder eine Fledermaus im Spiel. Jedenfalls, die Foo Fighters haben die Chance ergriffen und für Dave Grohl geht ein Traum in Erfüllung. Er schreibt: Es war der AC/DC-Konzertfilm Let There Be Rock aus dem Jahr 1980, der mir zum ersten Mal die rohe Kraft einer Rock'n'Roll-Performance wirklich näher gebracht hat. Yes, wir freuen uns mit.
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10: Im Studio Jan Seifert. Frankens Straßen werden an diesem Wochenende voll. Ferienende in Berlin, Brandenburg und Mecklenburg-Vorpommern. Gleichzeitig sind Reisende aus NRW, Bayern und Baden-Württemberg noch unterwegs oder brechen erst in die Ferien auf. Der ADAC warnt vor Staus, vor allem auf A3, 6 und 9 und empfiehlt die Stoßzeiten jetzt, Samstagmorgen und Sonntagnachmittag zu meiden. Zudem ist ja am Sonntag auch noch das LKW-Fahrverbot für Transporte, die wegen Niedrigwasser nicht per Schiff funktionieren, ausgesetzt. Und vormerken, nächste Woche ist im Erlanger Norden die Verbindung von der A73 zur Dexendorfer Straße wegen Bauarbeiten dicht. Die Story hätten die Macher von Mission Impossible nicht besser schreiben können. Der russische Geheimdienst versteckt Waffen, damit Agenten Sabotageaufträge erledigen können. Ermittler kommen ihnen in die Quere und haben das Depot bereits letztes Jahr ausgehoben. Bekannt wurde der Fall aber erst jetzt, berichten WDR, NDR und Süddeutsche. Passiert ist das Ganze am Berliner Stadtrand. Die Bundesanwaltschaft ermittelt, ein Verdächtiger ist in Rumänien geschnappt worden. Innenminister Dobrindt ist vorhin vor die Presse getreten.
11: Ist eine Beteiligung fremder Mächte auch in diesem Fall auszuschließen? Nein. Aber das laufende Verfahren wird weitere Erkenntnisse liefern können, weil wir in Rumänien auch von einem Anschlagsplan ausgehen und diese Person im Zusammenhang mit den Waffen in Berlin zu sehen ist, gehen wir davon aus, dass auch diese Waffen, diese Munition für Anschlagsplanungen vorgesehen war.
10: Wo genau der Fundort liegt, das halten die Behörden geheim. Zitat, irgendwo im Nirgendwo.
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10: DFB-Pokalwochenende, auch für Frankens Fußballvereine. Der Club spielt gegen Viktoria Köln und führt gegen den VfL Bochum. Trainer Heiko Vogel wagt keine personellen Experimente. Es sei noch zu früh in der Saison für einen Wechsel, sagt er. Und er hat sich auch zu den Fanprotesten gegen den Videobeweis geäußert.
12: Ich habe mir abgewöhnt, mich über Tore zu freuen, weil ich erstmal abwarten muss, ob die letzten 5 Minuten auch wirklich astrein waren. Ich finde, es nimmt ein bisschen bei mir die Emotionalität raus. Dementsprechend habe ich mich dann auch wieder gewundert, dass es jetzt letztes Wochenende hier im Rohnhof nach 6 Minuten aus meiner Sicht hätte es einen klaren Elfmeter für uns geben müssen. Aber das haben die Leute im Keller dann auch wieder anders gesehen. Deswegen habe ich gar keine Meinung mehr dazu. Die sollen es machen. Ich kann es ja nicht beeinflussen.
10: Alle Pokalspiele laufen übrigens im Fernsehen bei Sky. Soweit das Neueste aus dem Star-FM News Center. Und jetzt das Wetter mit A.
13: Dankeschön an Jan aus dem Star-FM News Center. Und heute leider kein Sommerwetter von mir.
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14: Ja, leider kein schöner Start ins Wochenende. Der Himmel ist grau, es regnet stellenweise auch mit Gewittern. Aktuell hier in Franken bei 18 Grad, in Nürnberg, in Schwabach auch in Feucht. Der Regen zieht sich bis in die Nacht, da geht's runter auf 14 bis 10 Grad. Morgen am Samstag bleibt es leider auch wechselhaft bei maximal 18 Grad. Am Sonntag wieder etwas freundlicher bei 20 Grad maximal. Und immer noch Probleme in Nürnberg an der Kreuzung Breslauer Straße, Glogauer Straße. Es staut sich in allen Richtungen an der Baustelle und die Ampelanlage, die ist leider auch gerade fehlerhaft. Deshalb sei da bitte besonders vorsichtig. Ansonsten Stau auf der Südwesttangente Richtung Fürth. Es staut sich zwischen Kreuz Nürnberg-Hafen und Kleinreuth aktuell 15 Minuten mehr. Dann habe ich Blitzer für dich in Nürnberg auf der Schweinauer Hauptstraße. Es blitzt auch auf der Wiener Straße, Saarbrückener Straße und noch eine auf der Schlossecker Straße. Falls du auch noch einen Stau, einen Blitzer gesehen hast, dann super gerne her damit, kostenlos per Sprachnachricht an die 0800 0303 666. Komm gut durch!
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14: Und es geht schon wieder los mit den StarFM Rock Top 30, mit deinen Rockcharts hier bei StarFM Maximum Rock. Schön, dass du mit am Start bist. Mein Name ist A und naja, du kennst das Spiel. Ich komme leider erstmal mit den Songs um die Ecke, die leider nicht mehr die meisten Stimmen in der StarFM Rock App dazu bekommen haben. Deswegen fliegen in dieser Woche raus aus den Charts Never Tell mit ihrer Single Other Side. 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Dann leider auch nicht mehr mit dabei Eva Under Fire mit ihrer Single Willingness. Every time you scream. Und was mich ja echt schockiert hat, Social Distortion, Born to Kill, auch rausgeflogen. Ja, ich muss ganz ehrlich sagen, große Überraschung, dass Social Distortion so plötzlich aus den Charts geflogen sind. Heißt aber natürlich auch für dich, dass du das Voting in der StarFM Rock App wirklich ernst nehmen solltest, wenn du nicht willst, dass deine Lieblinge aus dem Programm fliegen. Und kurz davor steht leider auch ziemlich überraschend Tony Iommi, der am 23. Oktober sein erstes Soloalbum seit 21 Jahren veröffentlicht. Letzte Woche habe ich dir seine neue Single World Alone vorgestellt und die hatte ich leider so gar nicht gecatcht. Heute gibt's den letzten Platz in Woche 1 World Alone von Tony Iommi auf der 30. Dicht gefolgt von den Australiern Stand Atlantic, Lucid vom neuen Album God Breath, das witzigerweise auch wie das neue Tony Iommi Album am 23. Oktober erscheint, fällt auf Platz 29 und gibt's direkt für dich nach World Alone von Tony Iommi.

0: Von der 24 auf die 28 geht's für den 25-jährigen Ryan Pertz aus Buffalo mit seiner Single Sour.
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0: Und naja, damit die Show für die Hosen weitergeht, musst du langsam etwas mehr für ihre Single Die Show muss weitergehen abstimmen. Die verliert heute leider wieder 7 Plätze in den Rock Top 30 und fällt auf Platz 27. Übrigens brauchst du dir auch echt keine Hoffnung machen. Trink aus, wir müssen gehen, ist wirklich, wirklich, wirklich das letzte Album von den Hosen.
2: Es ist einfach so, dass ich für mich glaube, wenn es uns auf den Fingern brennt oder so, dann kann man immer noch mal ein Stück droppen oder so, wie man das heutzutage halt so macht. Oder irgendwas raushauen oder vielleicht für einen Film eine Musik herstellen. Aber dass wir so ein geschlossenes Album rausbringen, wo wir so über die letzten Jahre reflektieren und das verarbeiten, was uns geschehen ist, das wird auf keinen Fall mehr kommen.
0: Ja, hätten wir das auch geklärt. Die Toten Hosen jetzt jedenfalls für dich auf Platz 27 mit Die Show muss weitergehen. Und im Anschluss gleich dahinter auf Platz 26 ganz neu die Chris Barris Band mit Beautiful Lie. Ein Song von ihrem neuen Album Monsters We Made.

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0: Auf Platz 25 eine Runde Indie-Pop-Rock von Cage the Elephant mit ihrer Single Beaches in Tennessee. Und das war dein Platz 24 mit leider minus 7 Plätzen in dieser Woche. Brian Fallon and the Painkillers mit ihrer Single Better Before vom neuen Album Not Bad von New Jersey, das ja ganz bald erscheint.
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0: Und es kommt auch bald ein neues Album der wohl angesagtesten Metalband für Kinder, denn Heavysaurus, die hauen am 5. Februar ihr neues Album Mission Dino Power raus. Und wenn du es dir nicht so wirklich vorstellen kannst, ich meine Dinos und Metal, naja.
2: Die Dinos stehen auf der Bühne überhaupt nicht still. Also Riffy Raffi hat ganz lange Haare, der springt gerne. Eins seiner großen Vorbilder ist Angus Young mit dem Duckwalk und David Lee Roth mit dem Hochspringen. Und natürlich, die rocken alle. Deshalb ist auch nachher die Frisur im Eimer.
0: Es ist also wirklich alles möglich und auch eine Top-Platzierung hier in den Rock Top 30. Davon sind Heavysaurus allerdings noch einen Schnuff weit entfernt. Heute gibt's für ihre Single Luftgitarre Platz 22 und damit leider 4 Plätze weniger in den Charts. Heavysaurus gibt's hier gleich für dich nach Platz 23 und der geht in dieser Woche an die Jungs von Beartooth. Die hörst du jetzt mit ihrem musikalischen Befreiungsschlag. Hier ist ihre Single Free.

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1: Hallo, guten Tag, hier ist Riffi Raffi, der Gitarrist der besten und einzigen Dino Heavy Metal Band für Kinder.

0: 8 Platzierungen geht's nach unten in den Rock Top 30 für Ina, aka deine Cousine und ihre Single Dosenbier und Schiffe schauen. Heute gibt's Platz 21 in den Hörercharts von dir verpasst.
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0: Und ich will jetzt wirklich nicht für schlechte Laune sorgen, aber am 1. September, also ganz bald, ist meteorologischer Herbstanfang und da macht sich eine Single von den Autumn Kings ganz hervorragend als Neuvorstellung für die Charts. Die Autumn Kings sind eine vierköpfige Truppe aus Kanada. Mit gerade einmal 24.000 Followern fliegen sie noch etwas unterm Radar, aber ich schätze, wir können noch eine ganze Menge von den Autumn Kings erwarten. Am 17. September kommt das neue Album Epiphanies und ich pack dir die neue Single Gun Gun Gun als Neuvorstellung in die Charts. Und dieser Track, der hat auch wirklich eine sehr besondere Entstehungsgeschichte. Als die Autumn Kings auf Tour zusammen mit Hollywood Undead unterwegs waren, ist wohl nach einer Show ein sehr tiefgründiges Backstage-Gespräch mit Charlie Sheen entflammt. Es ging dabei sehr, sehr tief um Philosophie und das Leben, das umstehende Personen in diesem Backstage-Bereich dachten, dass die Jungs gerade irgendwie in einer Therapiesitzung sitzen. Und genau aus diesem Austausch ist da eine sehr, sehr schöne Kollaboration entstanden. Ein Song, der hoffnungslosen, ängstlichen und suchenden Menschen Hoffnung bringen soll. Inspiriert das Ganze von Schwergewichten wie System of a Down, Nirvana und Avenged Sevenfold. Und Gun Gun Gun von den Autumn Kings gibt's jetzt ganz neu als Neuvorstellung für die Charts.

0: diesen Song abstimmen in der StarFM Rock App und auf starfm.de.
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0: Und Props an the Props, dass sie es in Woche 1 in den StarFM Rock Top 30 zumindest auf Platz 20 mit ihrer Single Get Off geschafft haben und sich damit, naja, ziemlich stabil zum Auftakt in den Rock Top 30 platzieren. Du kannst die Jungs aus Los Angeles gern noch ein bisschen mehr unterstützen, sind noch recht frisch im Musikgeschäft und haben erst im April ihre allererste EP Arrow veröffentlicht und haben mit knapp 10.000 Followern auf Instagram noch wirklich keine riesige Fanbase. Also echt ran da. Kannst du dir dann in ein paar Jahren auf die Fahne schreiben, dass du dank StarFM Fan von The Props geworden bist. Jetzt für dich auf Platz 20 ihre Single Get Off und direkt danach auf Platz 19 Motionless in White mit R.I.P. heute wieder 7 Plätze besser aufgestellt.

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3: Im Studio Jan Seifert. Frankens Straßen werden an diesem Wochenende voll. Ferienende in Berlin, Brandenburg und Mecklenburg-Vorpommern. Gleichzeitig sind Reisende aus NRW, Bayern und Baden-Württemberg noch unterwegs oder brechen erst in die Ferien auf. Der ADAC warnt vor Staus, vor allem auf A3, 6 und 9 und empfiehlt, die Stoßzeiten jetzt, Samstagmorgen und Sonntagnachmittag zu meiden. Zudem ist ja am Sonntag auch noch das LKW-Fahrverbot für Transporte, die wegen Niedrigwasser nicht per Schiff funktionieren, ausgesetzt. Und vormerken, nächste Woche ist im Erlanger Norden die Verbindung von der A73 zur Dexendorfer Straße wegen Bauarbeiten dicht. Ein Geheimdienst versteckt Waffen, damit Agenten Sabotageaufträge erledigen können. Ermittler kommen ihnen in die Quere und der Innenminister spricht von fremden Mächten. Klingt wie Science Fiction, ist aber ein wahrer Fall aus dem letzten Jahr im Berliner Umland, der jetzt erst bekannt wurde. Fiona Reinhardt.
4: Zuvor war in diesem Zusammenhang ja häufig vom russischen Geheimdienst die Rede. Davon hat Innenminister Alexander Dobrindt in seinem Statement heute aber nichts gesagt. Außerdem stellte Dobrindt auch keinen Zusammenhang zum Drohnenvorfall am Leipziger Flughafen her. Fakt sei, die Gefährdungslage sei hoch, aber man sei wachsam gegenüber den hybriden Bedrohungen. Der Festgenommene wird laut Dobrindt als Low-Level-Agent betrachtet oder auch Wegwerfagent genannt. Das seien keine professionellen Spione, sondern Handlanger fremder Nachrichtendienste.
3: Mangelhaft statt befriedigend. Frankreich hat einen Produktskandal mit Kondomen. Eine 250.000 haben die Behörden aus dem Verkehr gezogen, weil sie reißen können oder Löcher haben. Jetzt ruft das französische Gesundheitsministerium auf, Schwangerschaftstests zu machen oder auf Krankheiten zu testen. Die Verhütungsmittel sollen vor allem online, in Drogerien oder Apotheken verkauft worden sein.
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3: Jetzt ist es offiziell. Jamal Musiala fehlt morgen im Supercup gegen Dortmund. Der Bayern-Star hatte in den letzten Testspielen gegen Leipzig und Heidenheim jeweils auf dem Rasen einen Zusammenbruch und wird mit Medikamenten behandelt. Die hatten wohl Nebenwirkungen. Jetzt soll sich der 23-Jährige erstmal ohne Druck auf die neue Behandlung einstellen. Bayerns Sportvorstand Max Eberl.
5: Wir als Familie des FC Bayern stehen zusammen. Wir werden ihm jede Unterstützung zuteil werden lassen. Und jetzt ist eben ein Thema, wo ein junger Mensch damit konfrontiert ist, aus dem Nichts heraus mit so einer Situation, die wir begleiten dürfen. Er muss sie handeln. Er erleidet sie gerade. Und das machen wir gemeinsam.
3: Soweit das Neueste aus dem StarFM News Center.
6: Dankeschön nochmal an Jan aus dem News Center und von mir leider schlechtes Wetter.
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6: Eieiei, und der Regen macht uns gerade einen ordentlichen Strich durch die Rechnung hier in Franken. Starker Regen, dazu stellenweise auch Gewitter. Aktuell bei 17 Grad in Nürnberg, in Wendelstein, auch in Eckental. Der Regen zieht sich bis in die Nacht. Da geht's runter auf 14 bis 10 Grad. Auch morgen am Samstag Schauer nicht ausgeschlossen bei 18 Grad maximal. Erst wieder ab Sonntag schöner und freundlicher bei 20 Grad. Ja, und aufgrund des starken Regens auch Probleme auf der A3 Richtung Nürnberg. Achtung, zwischen Fellburg und Neumarkt Ost, da ist die linke Spur blockiert. Es gab einen Unfall mit mehreren Fahrzeugen. Außerdem besteht Aquaplaning-Gefahr. Deshalb bitte unbedingt langsamer fahren. Es gab auch leider einen Unfall auf der Verbindungsstraße Kadolsburg-Ammerndorf. Und zwar ist die aktuell in beiden Richtungen gesperrt. Dann auch eine Meldung von der A6 Richtung Pilsen am Kreuz Nürnberg-Ost in der Überleitung zur A9 Richtung Berlin. Da liegen Fahrzeugteile auf der Fahrbahn. Und Stau auf der Südwesttangente Richtung Fürth zwischen Kreuz Nürnberg-Hafen und Kleinreuth aktuell 15 Minuten mehr. Dann habe ich Blitzer für dich, und zwar in Nürnberg auf der Hansastraße. Da blitzt es stadtauswärts. Dann geht's weiter auf der Zeppelinstraße, auf der Wienerstraße und noch eine auf der Saarbrückener Straße. Und ich wünsche dir auf jeden Fall eine gute und vor allem auch sichere Fahrt ans Ziel und in dein Wochenende. Bitte pass auf dich auf.
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0: Eine von vielen neuen Singles der Queens of the Stone Age. Easy Street klärt sich wieder dank deiner Stimme, Nesta, vom Rock-App 7 bessere Plätze in den Rocktop 30. Und es gibt ja auch sehr, sehr heiße News seit dieser Woche. Denn die Queens of the Stone Age haben ein neues Album für den vielleicht 30. September angekündigt. Naja, das Datum ist noch nicht hundertprozentig safe, da es sich komischerweise um einen Mittwoch handelt. Aber es wird auf jeden Fall ein neues Album kommen und das wird dann Perfect mit einem H hinten heißen. Ob es dann am 30. September nun kommt oder nicht, das wissen wir bestimmt dann in den kommenden Wochen.
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0: Und es ist leider wieder Zeit für die Verkündung des Verlierers der Woche. Und diesen Titel schnappen sich leider The Pretty Reckless. Es geht mit When I Wake Up vom neuen Album Dear God gleich 9 Plätze nach unten in den Charts. Und The Pretty Reckless müssen Platz 8 mit Platz 17 tauschen. Und platzieren sich sogar damit noch hinter einer Neuvorstellung aus der letzten Woche und einem Coversong von Taylor Swift. Und ich schätze, da konnten wir im Voting ein paar Swifties abholen, denn Sleep Theory haben ihren Überhit Cruel Summer aus dem Jahr 2023 gecovert. Die beste Neuvorstellung in dieser Woche mit den meisten Stimmen und es geht in Woche 1 direkt mal auf Platz 16. Sleep Theory mit Cruel Summer gleich für dich nach The Pretty Reckless und When I Wake Up heute auf der 17.

0: Über 12 auf die 15 geht's für Tim Montana und Break Me Down.
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0: Und alles andere als down sind in dieser Woche die Jungs von From Ashes to New. Ihre Single Die For You klettert stolze 14 Plätze nach vorn und holt sich den Wochensieg in den Rock Top 30. Wenn du auf ihre Mucke stehst, dann hör unbedingt auch ins aktuelle Album Reflection.

Reflections von From Ashes to New erschien im April und die Single Die For You gibt's jetzt für dich auf Platz 14. Direkt dahinter auf der 13 ein schöner Liebessong von Greta Van Fleet, vielleicht der beste ihrer bisherigen Karriere. So You Stand klärt sich 6 bessere Plätze in dieser Woche.

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0: Auf Platz 12 gerade eben gehört Breaking Benjamin mit Something Wicked und das war dein Platz 11, genauso aufgestellt wie noch letzte Woche Electric Callboy und die Offspring zusammen mit Let the Good Times Roll.
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0: Und jetzt geht's nach Schottland und bei dieser Single werden Biffy Clyro vermutlich große Augen und Ohren machen, denn ihre Kollegen von Twin Atlantic sind zurück. Ihr neues Album Separation from the Animals kommt am 2. Oktober und ich pack dir ihre neue Single Super Sweetness als Neuvorstellung in die Charts. Und ich schätze für dich als Biffy Clyro, Kings of Leon, All-Time-Low-Fan, ist das eine sehr passende Nummer. Ich finde, schöne Energie von vorn bis hinten, inhaltlich ein Song für alle Eltern, die manchmal gern im Strahl brechen wollen, weil sie ihre Kinder einfach viel zu sehr lieben. Darum geht's in diesem Song. Einfach ein bittersüßer Song und den gibt's jetzt für dich als Neuvorstellung für die Charts. Hier sind die Schotten Twin Atlantic mit Super Sweetness.

0: Ein super süßer Song und ein neuer Kandidat für die Star vom Rock Top 30. Das waren ganz neu Twin Atlantic aus Schottland mit ihrer Single Super Sweetness, die sich ab sofort sehr über eine Stimme in der Star vom Rock App und auf starfm.de freut.
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0: Und die Freude ist auch in dieser Woche ganz groß bei Evanescence und auch Airborne, denn beide Bands konnten sich sichtlich verbessern. Evanescence heute 6 Plätze besser mit Who Will You Follow und Airborne klettern gleich mal 14 Plätze nach vorn und holen sich zusammen mit den Jungs von From Ashes to New den Wochensieg hier in den Rock Top 30. Nächsten Freitag kommt das neue Album Airborne und die Maximum Rocker in Köln, die haben es beim Pre-Listening schon sehr, sehr, sehr gefeiert.
2: Das neue Album war einfach der Wahnsinn. Wirklich super tolle Songs. Auch, dass sie die alten Songs, die wir schon kannten, da reingepackt haben. Einfach super.
3: Absolut geil, absolutes Rock'n'Roll.
4: Das Album war das beste Album, was ich seit Jahren, Jahrzehnten gehört habe. Rock'n'Roll, ja, bestes Lied. Absolut unfassbar. Unfassbare Band.
0: Also, freu dich auf nächste Woche Freitag. Da kommt die neue Airborne-Scheibe. Gleich für dich ihre Single Here She Comes auf Platz 9 in den Charts. Direkt nach Evanescence und Who Will You Follow heute auf der 10.

0: keine große Veränderung für Farin-Urlaub. Happy to be Deutsch, weiterhin stabil in den Rock Top 30. Heute geht's von Platz 7 auf die 8.
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0: Es geht weiter mit den Plätzen 7 bis 5 in den Rock Top 30 und da hat sich auch nicht allzu viel getan aus

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9: Im Studio Jan Seifert. Gute Nachrichten für die Wasserpegel in der Region. Durch die Regenfälle der letzten Stunden entlang der Donau steigt der Pegel wieder. Über Kanäle wird damit zum Beispiel der Rotsee gefüllt. Aber die Trockenheit macht der Schifffahrt auf Frankens Seen trotzdem zu schaffen. Die MS Altmühlsee kann die Hirteninsel nicht mehr anfahren. Wer mitfahren will, muss auf die anderen vier Anlegestellen rund um den See ausweichen. Nebenan am großen Brombachsee hatten die Betreiber ja schon Anfang der Woche die Anlegestelle Absberg gestrichen. Und in Ramsberg halten die Schiffe 300 Meter weiter im See in tieferen Gewässern. Frankens Straßen werden an diesem Wochenende voll. Ferienende in Berlin, Brandenburg und Mecklenburg-Vorpommern. Gleichzeitig sind Reisende aus NRW, Bayern und Baden-Württemberg noch unterwegs oder brechen erst in die Ferien auf. Der ADAC warnt vor Staus vor allem auf A3, 6 und 9 und empfiehlt die Stoßzeiten jetzt, Samstagmorgen und Sonntagnachmittag zu meiden. Zudem ist ja am Sonntag auch noch das LKW-Fahrverbot für Transporte, die wegen Niedrigwasser nicht per Schiff funktionieren, ausgesetzt. Und vormerken, nächste Woche ist im Erlanger Norden die Verbindung von der A73 zur Dexendorfer Straße wegen Bauarbeiten dicht. Die Zahl des Tages kommt heute aus dem horizontalen Gewerbe. 64 Bordelle gibt es hier bei uns in Nürnberg. Das hat das Statistische Landesamt in Fürth ausgezählt. Damit liegt die Stadt bayernweit nach München auf Platz 2. Dort gibt es über 100. Die Zahl der Bordelle ist rückläufig, die Zahl der Prostituierten steigt aber. Im ganzen Freistaat sind 4.900 offiziell gemeldet. 9 von 10 stammen aus dem Ausland.
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9: Pokalwochenende für Frankens Fußballvereine. Der Club spielt gegen Viktoria Köln und das Kleeblatt gegen den VfL Bochum. Fürth-Trainer Heiko Vogel.
10: Wir wissen, dass wir gegen einen sehr kompakten, gut verteidigenden Gegner spielen werden, die defensiv sehr, sehr stabil sind. Das haben auch die ersten beiden Spiele gezeigt. Wir müssen unsere Akzente setzen im Ballbesitz und natürlich auf der Hut sein. Gerade wenn es darum geht, wissen wir, dass Bochum dann auch schnell Philipp Hoffmann sucht. Ja, würde ich auch machen. Und entsprechend sind wir da auch gewarnt.
9: Alle Spiele gibt es im TV bei Sky. Außerdem läuft ja auch noch der Supercup zwischen Bayern München und dem BVB ohne Jamal Musiala, der nach den Blackouts der letzten beiden Spiele noch geschont wird. Soweit das Neueste aus dem StarFM News Center.
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0: Die Foo Fighters kämpfen weiterhin ganz vorn in den StarFM Rock Top 30. Caught in the Echo, heute auf Platz 4 statt auf der 3.
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0: Und jetzt was Neues aus Deutschland für die StarFM Rock Top 30 und da kommen Sie hier ins Spiel.
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0: Denn seit dieser Woche gibt es die brandneue Single Crazy, die echt richtig Spaß macht. Sehr moderner Sound, stellenweise ein bisschen poppig, aber mir gefällt die neue Nummer sehr, sehr gut. Und 2027 wird es auch ein sehr großes Jahr für Die Happy nach 7 Jahren Schaffenspause. Im März kommt das neue Album Empathy is No Weakness und damit geht's dann auch 2027 ab April auf Tour. Die Happy feiern 30 Jahre als Band und du zündest die Kerze auf der Torte. Hier kommt ganz neu für die Charts ihre Single Crazy.

0: Ich mag diesen Song wirklich sehr, sehr gern. Hat auf jeden Fall großes Potenzial, sich in der nächsten Woche eine gute Platzierung zu klären. Das waren ganz neu Die Happy mit ihrer Single Crazy, die erst diese Woche erschienen ist. Und du kannst jetzt abstimmen in der Starfm Rock App und auf starfm.de.
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0: Und ich komme zu Platz 3 in den Charts und da rappelt es ordentlich im Käfig. Denn Rattle the Cage von Nickelback klärt sich 3 bessere Plätze und kämpft sich wieder ordentlich vorwärts in den Rock Top 30. Am 30. Oktober kommt das neue Album Everything Under the Sun und eine weitere Single gibt's auch seit dieser Woche. Ganz frisch erschien Leave Me Behind.

0: Es bleibt weiterhin bei Platz 2 für Muse und Cryogen hier in den StarFM Rock Top 30. Und das bedeutet auch wieder in dieser Woche.
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0: Ja, ich musste gerade wirklich mal in meinen Unterlagen schauen, aber Tatsache. Es sind jetzt wirklich genau 5 Wochen, in denen es keine Änderung an der Chartspitze gab. Und deswegen mache ich es kurz und schmerzlos. Green Day bleiben weiterhin auf der 1, unangefochten mit I'm Never Gonna RIP und lassen alles andere nach wie vor hinter sich, was auf der Strecke bleibt. Aber ist ja auch eine geile Nummer, deswegen laut machen, abgehen und nächste Woche wieder schön fleißig abstimmen für die StarFM Rock Top 30 in deiner StarFM Rock App und auf starfm.de. Ich bin A, sag bye bye bye und hier sind Green Day für dich.

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6: Im Studio Jan Seifert. Gute Nachrichten für die Wasserpegel in der Region. Durch die Regenfälle der letzten Stunden entlang der Donau steigt der Pegel wieder. Über Kanäle wird damit zum Beispiel der Rotsee gefüllt. Aber die Trockenheit macht der Schifffahrt auf Frankens Seen trotzdem zu schaffen. Die MS Altmühlsee kann die Hirteninsel nicht mehr anfahren. Wer mitfahren will, muss auf die anderen 4 Anlegestellen rund um den See ausweichen. Nebenan am großen Brombachsee hatten die Betreiber ja schon Anfang der Woche die Anlegestelle Absberg gestrichen. Und in Ramsberg halten die Schiffe 300 Meter weiter im See in tieferen Gewässern. Die Zahl des Tages kommt heute aus dem horizontalen Gewerbe. 64 Bordelle gibt es hier bei uns in Nürnberg. Das hat das Statistische Landesamt in Fürth ausgezählt. Damit liegt die Stadt bayernweit nach München auf Platz 2. Dort gibt es über 100. Die Zahl der Bordelle ist rückläufig, die Zahl der Prostituierten steigt aber. Im ganzen Freistaat sind 4.900 offiziell gemeldet. 9 von 10 stammen aus dem Ausland. Ein Geheimdienst versteckt Waffen, damit Agenten Sabotageaufträge erledigen können. Ermittler kommen ihnen in die Quere und der Innenminister spricht von fremden Mächten. Klingt wie Science Fiction, ist aber ein wahrer Fall aus dem letzten Jahr im Berliner Umland, der jetzt erst bekannt wurde. Fiona Reinhardt.
7: Zuvor war in diesem Zusammenhang ja häufig vom russischen Geheimdienst die Rede. Davon hat Innenminister Alexander Dobrindt in seinem Statement heute aber nichts gesagt. Außerdem stellte Dobrindt auch keinen Zusammenhang zum Drohnenvorfall am Leipziger Flughafen her. Fakt sei, die Gefährdungslage sei hoch, aber man sei wachsam gegenüber den hybriden Bedrohungen. Der Festgenommene wird laut Dobrindt als Low-Level-Agent betrachtet oder auch Wegwerfagent genannt. Das seien keine professionellen Spione, sondern Handlanger fremder Nachrichtendienste.
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6: Pokalwochenende für Frankens Fußballvereine. Der Club spielt gegen Viktoria Köln und das Kleeblatt gegen den VfL Bochum. Fürth-Trainer Heiko Vogel.
8: Wir wissen, dass wir gegen einen sehr kompakten, gut verteidigenden Gegner spielen werden, die defensiv sehr, sehr stabil sind. Das haben auch die ersten beiden Spiele gezeigt. Wir müssen unsere Akzente setzen im Ballbesitz und natürlich auf der Hut sein. Gerade wenn es darum geht, wissen wir, dass Bochum dann auch schnell Philipp Hoffmann sucht. Ja, würde ich auch machen. Und entsprechend sind wir da auch gewarnt.
6: Alle Spiele gibt es im TV bei Sky. Außerdem läuft ja auch noch der Supercup zwischen Bayern München und dem BVB ohne Jamal Musiala, der nach den Blackouts der letzten beiden Spiele noch geschont wird. Soweit das Neueste aus dem Star FM News Center.
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3: Im Studio Jan Seifert. Gute Nachrichten für die Wasserpegel in der Region. Durch die Regenfälle der letzten Stunden entlang der Donau steigt der Pegel wieder. Über Kanäle wird damit zum Beispiel der Rotsee gefüllt. Aber die Trockenheit macht der Schifffahrt auf Frankens Seen trotzdem zu schaffen. Die MS Altmühlsee kann die Hirteninsel nicht mehr anfahren. Wer mitfahren will, muss auf die anderen 4 Anlegestellen rund um den See ausweichen. Nebenan am großen Brombachsee hatten die Betreiber ja schon Anfang der Woche die Anlegestelle Absberg gestrichen. Und in Ramsberg halten die Schiffe 300 Meter weiter im See in tieferen Gewässern. Die Zahl des Tages kommt heute aus dem horizontalen Gewerbe. 64 Bordelle gibt es hier bei uns in Nürnberg. Das hat das Statistische Landesamt in Fürth ausgezählt. Damit liegt die Stadt bayernweit nach München auf Platz 2. Dort gibt es über 100. Die Zahl der Bordelle ist rückläufig, die Zahl der Prostituierten steigt aber. Im ganzen Freistaat sind 4.900 offiziell gemeldet. 9 von 10 stammen aus dem Ausland. Ein Geheimdienst versteckt Waffen, damit Agenten Sabotageaufträge erledigen können. Ermittler kommen ihnen in die Quere und der Innenminister spricht von fremden Mächten. Klingt wie Science Fiction, ist aber ein wahrer Fall aus dem letzten Jahr im Berliner Umland, der jetzt erst bekannt wurde. Fiona Reinhardt.
4: Zuvor war in diesem Zusammenhang ja häufig vom russischen Geheimdienst die Rede. Davon hat Innenminister Alexander Dobrindt in seinem Statement heute aber nichts gesagt. Außerdem stellte Dobrindt auch keinen Zusammenhang zum Drohnenvorfall am Leipziger Flughafen her. Fakt sei, die Gefährdungslage sei hoch, aber man sei wachsam gegenüber den hybriden Bedrohungen. Der Festgenommene wird laut Dobrindt als Low-Level-Agent betrachtet oder auch Wegwerfagent genannt. Das seien keine professionellen Spione, sondern Handlanger fremder Nachrichtendienste.
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3: Pokalwochenende für Frankens Fußballvereine. Der Club spielt gegen Viktoria Köln und das Kleeblatt gegen den VfL Bochum. Fürth-Trainer Heiko Vogel.
5: Wir wissen, dass wir gegen einen sehr kompakten, gut verteidigenden Gegner spielen werden, die defensiv sehr, sehr stabil sind. Das haben auch die ersten beiden Spiele gezeigt. Wir müssen unsere Akzente setzen im Ballbesitz und natürlich auf der Hut sein. Gerade wenn es darum geht, wissen wir, dass Bochum dann auch schnell Philipp Hoffmann sucht. Ja, würde ich auch machen. Und entsprechend sind wir da auch gewarnt.
3: Alle Spiele gibt es im TV bei Sky. Außerdem läuft ja auch noch der Supercup zwischen Bayern München und dem BVB ohne Jamal Musiala, der nach den Blackouts der letzten beiden Spiele noch geschont wird. Soweit das Neueste aus dem Starfm News Center.
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1: Im Studio Jan Seifert. Gute Nachrichten für die Wasserpegel in der Region. Durch die Regenfälle der letzten Stunden entlang der Donau steigt der Pegel wieder. Über Kanäle wird damit zum Beispiel der Rotsee gefüllt. Aber die Trockenheit macht der Schifffahrt auf Frankens Seen trotzdem zu schaffen. Die MS Altmühlsee kann die Hirteninsel nicht mehr anfahren. Wer mitfahren will, muss auf die anderen 4 Anlegestellen rund um den See ausweichen. Nebenan am großen Brombachsee hatten die Betreiber ja schon Anfang der Woche die Anlegestelle Absberg gestrichen. Und in Ramsberg halten die Schiffe 300 Meter weiter im See in tieferen Gewässern. Die Zahl des Tages kommt heute aus dem horizontalen Gewerbe. 64 Bordelle gibt es hier bei uns in Nürnberg. Das hat das Statistische Landesamt in Fürth ausgezählt. Damit liegt die Stadt bayernweit nach München auf Platz 2. Dort gibt es über 100. Die Zahl der Bordelle ist rückläufig, die Zahl der Prostituierten steigt aber. Im ganzen Freistaat sind 4.900 offiziell gemeldet. 9 von 10 stammen aus dem Ausland. Ein Geheimdienst versteckt Waffen, damit Agenten Sabotageaufträge erledigen können. Ermittler kommen ihnen in die Quere und der Innenminister spricht von fremden Mächten. Klingt wie Science Fiction, ist aber ein wahrer Fall aus dem letzten Jahr im Berliner Umland, der jetzt erst bekannt wurde. Fiona Reinhardt.
2: Zuvor war in diesem Zusammenhang ja häufig vom russischen Geheimdienst die Rede. Davon hat Innenminister Alexander Dobrindt in seinem Statement heute aber nichts gesagt. Außerdem stellte Dobrindt auch keinen Zusammenhang zum Drohnenvorfall am Leipziger Flughafen her. Fakt sei, die Gefährdungslage sei hoch, aber man sei wachsam gegenüber den hybriden Bedrohungen. Der Festgenommene wird laut Dobrindt als Low-Level-Agent betrachtet oder auch Wegwerfagent genannt. Das seien keine professionellen Spione, sondern Handlanger fremder Nachrichtendienste.
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1: Pokalwochenende für Frankens Fußballvereine. Der Club spielt gegen Viktoria Köln und das Kleeblatt gegen den VfL Bochum. Fürth-Trainer Heiko Vogel.
3: Wir wissen, dass wir gegen einen sehr kompakten, gut verteidigenden Gegner spielen werden, die defensiv sehr, sehr stabil sind. Das haben auch die ersten beiden Spiele gezeigt. Wir müssen unsere Akzente setzen im Ballbesitz und natürlich auf der Hut sein. Gerade wenn es darum geht, wissen wir, dass Bochum dann auch schnell Philipp Hoffmann sucht. Ja, würde ich auch machen. Und entsprechend sind wir da auch gewarnt.
1: Alle Spiele gibt es im TV bei Sky. Außerdem läuft ja auch noch der Supercup zwischen Bayern München und dem BVB ohne Jamal Musiala, der nach den Blackouts der letzten beiden Spiele noch geschont wird. Soweit das Neueste aus dem Star FM News Center.
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Klopf, klopf. Wer ist da? Die 90er. Und die haben eine Band vergessen, die passt besser in die Jetztzeit. Aber nicht gleich ausrasten. Dexter and the Moonrocks mit Freaking Out. Jetzt auf der

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3: Im Studio Jan Seifert. Die Zahl des Tages kommt heute aus dem horizontalen Gewerbe. 64 Bordelle gibt es hier bei uns in Nürnberg. Das hat das Statistische Landesamt in Fürth ausgezählt. Damit liegt die Stadt bayernweit nach München auf Platz 2. Dort gibt's über 100. Die Zahl der Bordelle ist rückläufig, die Zahl der Prostituierten steigt aber. Im ganzen Freistaat sind 4.900 offiziell gemeldet. 9 von 10 stammen aus dem Ausland. Frankens Straßen werden an diesem Wochenende voll. Ferienende in Berlin, Brandenburg und Mecklenburg-Vorpommern. Gleichzeitig sind Reisende aus NRW, Bayern und Baden-Württemberg noch unterwegs oder brechen erst in die Ferien auf. Der ADAC warnt vor Staus, vor allem auf A3, 6 und 9 und empfiehlt, die Stoßzeit Samstagmorgen und Sonntagnachmittag zu meiden. Zudem ist ja am Sonntag auch noch das LKW-Fahrverbot für Transporte, die wegen Niedrigwasser nicht per Schiff funktionieren, ausgesetzt. Pokalwochenende für Frankens Fußballvereine. Der Club spielt gegen Viktoria Köln und das Kleeblatt gegen den VfL Bochum. Außerdem läuft ja auch noch der Supercup zwischen Bayern München und dem BVB ohne Jamal Musiala, der nach den Blackouts der letzten beiden Spiele noch geschont wird. Soweit der Star FM Nachrichtenüberblick.
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1: Im Studio Jan Seifert. Die Zahl des Tages kommt heute aus dem horizontalen Gewerbe. 64 Bordelle gibt es hier bei uns in Nürnberg. Das hat das Statistische Landesamt in Fürth ausgezählt. Damit liegt die Stadt bayernweit nach München auf Platz 2. Dort gibt es über 100. Die Zahl der Bordelle ist rückläufig, die Zahl der Prostituierten steigt aber. Im ganzen Freistaat sind 4.900 offiziell gemeldet. 9 von 10 stammen aus dem Ausland. Frankens Straßen werden an diesem Wochenende voll. Ferienende in Berlin, Brandenburg und Mecklenburg-Vorpommern. Gleichzeitig sind Reisende aus NRW, Bayern und Baden-Württemberg noch unterwegs oder brechen erst in die Ferien auf. Der ADAC warnt vor Staus, vor allem auf A3, 6 und 9 und empfiehlt, die Stoßzeit Samstagmorgen und Sonntagnachmittag zu meiden. Zudem ist ja am Sonntag auch noch das LKW-Fahrverbot für Transporte, die wegen Niedrigwasser nicht per Schiff funktionieren, ausgesetzt. Pokalwochenende für Frankens Fußballvereine. Der Club spielt gegen Viktoria Köln und das Kleeblatt gegen den VfL Bochum. Außerdem läuft ja auch noch der Supercup zwischen Bayern München und dem BVB ohne Jamal Musiala, der nach den Blackouts der letzten beiden Spiele noch geschont wird. Soweit der Star-FM Nachrichtenüberblick.
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1: Im Studio Jan Seifert. Die Zahl des Tages kommt heute aus dem horizontalen Gewerbe. 64 Bordelle gibt es hier bei uns in Nürnberg. Das hat das Statistische Landesamt in Fürth ausgezählt. Damit liegt die Stadt bayernweit nach München auf Platz 2. Dort gibt es über 100. Die Zahl der Bordelle ist rückläufig, die Zahl der Prostituierten steigt aber. Im ganzen Freistaat sind 4.900 offiziell gemeldet. 9 von 10 stammen aus dem Ausland. Frankens Straßen werden an diesem Wochenende voll. Ferienende in Berlin, Brandenburg und Mecklenburg-Vorpommern. Gleichzeitig sind Reisende aus NRW, Bayern und Baden-Württemberg noch unterwegs oder brechen erst in die Ferien auf. Der ADAC warnt vor Staus, vor allem auf A3, 6 und 9 und empfiehlt, die Stoßzeit Samstagmorgen und Sonntagnachmittag zu meiden. Zudem ist ja am Sonntag auch noch das LKW-Fahrverbot für Transporte, die wegen Niedrigwasser nicht per Schiff funktionieren, ausgesetzt. Pokalwochenende für Frankens Fußballvereine. Der Club spielt gegen Viktoria Köln und das Kleeblatt gegen den VfL Bochum. Außerdem läuft ja auch noch der Supercup zwischen Bayern München und dem BVB ohne Jamal Musiala, der nach den Blackouts der letzten beiden Spiele noch geschont wird. Soweit der Star-FM Nachrichtenüberblick.
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1: Im Studio Jan Seifert. Die Zahl des Tages kommt heute aus dem horizontalen Gewerbe. 64 Bordelle gibt es hier bei uns in Nürnberg. Das hat das Statistische Landesamt in Fürth ausgezählt. Damit liegt die Stadt bayernweit nach München auf Platz 2. Dort gibt's über 100. Die Zahl der Bordelle ist rückläufig, die Zahl der Prostituierten steigt aber. Im ganzen Freistaat sind 4.900 offiziell gemeldet. 9 von 10 stammen aus dem Ausland. Frankens Straßen werden an diesem Wochenende voll. Ferienende in Berlin, Brandenburg und Mecklenburg-Vorpommern. Gleichzeitig sind Reisende aus NRW, Bayern und Baden-Württemberg noch unterwegs oder brechen erst in die Ferien auf. Der ADAC warnt vor Staus, vor allem auf A3, 6 und 9 und empfiehlt, die Stoßzeit Samstagmorgen und Sonntagnachmittag zu meiden. Zudem ist ja am Sonntag auch noch das LKW-Fahrverbot für Transporte, die wegen Niedrigwasser nicht per Schiff funktionieren, ausgesetzt. Pokalwochenende für Frankens Fußballvereine. Der Club spielt gegen Viktoria Köln und das Kleeblatt gegen den VfL Bochum. Außerdem läuft ja auch noch der Supercup zwischen Bayern München und dem BVB ohne Jamal Musiala, der nach den Blackouts der letzten beiden Spiele noch geschont wird. Soweit der Star-FM-Nachrichtenüberblick.
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